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0: Jacuzzi. 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
1: Ich bin Dirk Justus. Eine der wichtigsten Verkehrsadern in den Alpen ist heute dicht. Die Brenner-Autobahn zwischen Österreich und Italien ist komplett gesperrt. Grund ist eine größere Demo, Colin Mock berichtet.
2: Der Protest geht von Anwohnern aus. Sie sind vom Lärm und den vielen Staus in der Region genervt. Der ADAC rechnet damit, dass über 30.000 Reisende von der Brennerblockade betroffen sind. Für die gibt es einige Alternativen wie den Gotthardtunnel, San Bernardino oder den Reschenpass. Aber auch auf diesen Routen dürfte viel los sein, betont der ADAC. Die Behörden empfehlen deshalb, wer heute in der Region aufs Auto verzichten kann, sollte das auch machen.
1: Im Zusammenhang mit dem Millionendebakel um die Pkw-Maut soll Ex-Verkehrsminister Scheuer vor Gericht. Das Landgericht Berlin hat jetzt die Anklage wegen Falschaussage gegen den CSU-Politiker und seinen damaligen Staatssekretär zugelassen. Sie sollen vor dem Mautuntersuchungsausschuss gelogen haben. Gerichtssprecherin Lisa Jani sagte dem ZDF.
3: Der Gesetzgeber sieht für die uneidliche Falschaussage einen Strafrahmen von 3 Monaten Freiheitsstrafe bis zu 5 Jahren Freiheitsstrafe vor. Es wäre jetzt aber komplett unseriös, hier gleich eine Freiheitsstrafe als mögliche Folge in den Raum zu stellen.
1: Der Iran hat US-Darstellungen über eine Vereinbarung zu einer verlängerten Waffenruhe widersprochen. Es gebe noch kein Abkommen, hieß es aus Teheran. US-Präsident Trump erklärte, er werde nur ein Abkommen unterschreiben, wenn seine Grundbedingungen erfüllt sind. Etwa, dass der Iran niemals eine Atomwaffe besitzen dürfe. Erstmals in diesem Jahr sind in Deutschland wieder weniger als 3 Millionen Menschen arbeitslos. Im Mai waren es 2,95 Millionen, so die Bundesagentur für Arbeit. Das sind knapp 60.000 weniger als im April. Die Frühjahrsbelebung ist trotzdem nicht richtig in Fahrt gekommen, sagt BA-Chefin Nahles.
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1: Paula Stella. Lovesick.
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0: Axel.
1: Moin, wir haben mit euch drüber gesprochen, ob ihr heimlich ins Handy eures Partners guckt. Und da hatte Axel plötzlich diese Frage.
2: Oh ja, wir haben jetzt über 200 Shows zusammen gemacht. Würdest du mich in dein Handy gucken lassen?
1: Ja.
2: Wirklich?
1: Ja.
2: Ich dich natürlich auch.
1: Okay, gut. Also, das war jetzt anders als erwartet.
2: Ich habe wirklich nicht damit gerechnet, dass du mich gucken lassen würdest.
1: Ja, schon.
2: In unserer nächsten Show, da schauen wir nicht ins Handy, sondern haben einen WM-Song für euch. 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Die Weltpremiere gibt's bei uns in der Show um 7:15. 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
4: Ich bin Dirk Justus. Zwischen Österreich und Italien droht ein Verkehrschaos. Die Brenner-Autobahn ist heute nämlich gesperrt. Grund ist eine größere Demo. Genervte Anwohner in Tirol protestieren gegen Lärm und die vielen Staus. Bernd Emmerich vom ADAC sagt bei NTV, wenn es geht, sollte man lieber morgen fahren oder eine andere Route nehmen.
5: Entweder über die Schweiz oder über Salzburg, über die Tauernautobahn, wobei diese Routen auch ohnehin schon stark ausgelastet sein werden und es auch da zu Verzögerungen kommen kann.
4: Die gescheiterte Pkw-Maut hat für Ex-Verkehrsminister Scheuer ein juristisches Nachspiel. Das Berliner Landgericht hat die Anklage gegen ihn und seinen damaligen Staatssekretär zugelassen. Die Pkw-Maut war das Prestigeprojekt der CSU. 2019 wurde das Ganze vom Europäischen Gerichtshof gekippt. Gerichtssprecherin Lisa Jani sagte dem ZDF,
6: den Angeklagten wird uneidliche Falschaussage vorgeworfen. Sie sollen vor dem sogenannten Pkw-Maut-Untersuchungsausschuss des Bundestages bewusst falsche Angaben gemacht haben.
4: US-Präsident Trump will nur dann ein Abkommen mit dem Iran schließen, wenn seine Grundbedingungen erfüllt sind. Das hat das Weiße Haus nach neuen Beratungen erklärt. Eine der Grundbedingungen sei, dass Teheran niemals eine Atomwaffe besitzen dürfe. Der Iran hatte zuvor erklärt, es gebe noch gar keine Vereinbarung. Die in ein Wohnhaus in Rumänien eingeschlagene Drohne ist aus Russland. Das hat das NATO-Oberkommando bestätigt. Durch den Drohneneinschlag wurden in der rumänischen Stadt Galați nahe der ukrainischen Grenze 2 Menschen verletzt. Russland verdächtigt dagegen Kiew. Die Vorbereitung der deutschen Nationalmannschaft auf die Fußball-WM geht in die heiße Phase. Aktuell läuft das Trainingslager in Herzogenaurach. Sonntag testet das DFB-Team in Mainz gegen Finnland. Nächste Woche gibt's die Generalprobe in Chicago gegen die USA. Das erste WM-Vorrundenspiel findet in gut 2 Wochen gegen Curaçao statt.
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0: Ich bin Dirk Justus. Millionen Fahrzeuge nutzen jedes Jahr die Brenner-Autobahn zwischen Österreich und Italien. Heute allerdings geht dort gar nichts, die Autobahn ist komplett gesperrt. Denn genervte Anwohner demonstrieren gegen Lärm und die vielen Staus. Dazu sagte Karl Mühlsteiger, Bürgermeister der Gemeinde Gries am Brenner in der ARD.
1: Der Bevölkerung reicht es, es ist ein Hilfeschrei. Und wenn die Politik nicht reagiert darauf, werden weitere Demonstrationen die Folge sein.
0: Der ADAC rechnet damit, dass über 30.000 Reisende betroffen sind. Die Behörden raten, wer in der Region aufs Auto verzichten kann, sollte das auch machen. Im Zusammenhang mit dem Millionendebakel um die Pkw-Maut soll Ex-Verkehrsminister Scheuer vor Gericht. Das Landgericht Berlin hat jetzt Anklage wegen Falschaussage gegen den CSU-Politiker zugelassen. Er soll vor dem Mautuntersuchungsausschuss gelogen haben. Scheuer bestreitet das. Der Iran hat US-Darstellungen über eine Vereinbarung zu einer verlängerten Waffenruhe widersprochen. Es gebe noch kein Abkommen, hieß es aus Teheran. US-Präsident Trump erklärte, er werde nur ein Abkommen unterschreiben, wenn seine Grundbedingungen erfüllt sind. Etwa, dass der Iran niemals eine Atomwaffe besitzen dürfe. Die Preise in Deutschland sind im Mai nicht so stark angestiegen wie noch zuletzt. Die Inflationsrate ist auf 2,6% im Vergleich zum Vorjahresmonat zurückgegangen. Im April waren es noch 2,9%. Preistreiber ist weiterhin vor allem Energie. Lebensmittel sind dagegen kaum teurer geworden. Die WM-Vorbereitung der deutschen Fußballnationalmannschaft läuft auf Hochtouren. Das Team trainiert aktuell in Herzogenaurach. Und dann wird so langsam auch schon ernst. Sonntag gibt's noch einen Test in Mainz gegen Finnland. Und dann nächste Woche die Generalprobe in Chicago gegen die USA. Abwehrspieler Nico Schlotterberg sagt im ZDF.
2: Natürlich sind wir nicht bei 100% mit den ganzen Abläufen. Das wird sich jetzt entwickeln. Wir werden wahrscheinlich auch schon viele Abläufe gegen Finnland und USA probieren, was wir gegen Curaçao reinkriegen wollen.
0: Das erste Vorrundenspiel gegen Curaçao ist dann am Sonntag in 2 Wochen.

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0: bin Fabian Hoffmann. Guten Morgen. Millionen Fahrzeuge nutzen jedes Jahr die Brenner-Autobahn zwischen Österreich und Italien. Heute allerdings geht dort gar nichts. Die Autobahn ist komplett gesperrt. Denn genervte Anwohner demonstrieren gegen Lärm und die vielen Staus. Karl Mühlsteiger ist Bürgermeister der Gemeinde Gries am Brenner. Er sagt in der ARD:
1: Der Bevölkerung reicht's, es ist ein Hilfeschrei. Und wenn die Politik nicht reagiert darauf, werden weitere Demonstrationen die Folge sein.
0: Der ADAC rechnet damit, dass über 30.000 Reisende betroffen sein werden. Die Behörden raten, wer in der Region aufs Auto verzichten kann, sollte das auch machen. Der Ärger der Fans über die hohen Ticketpreise für die Fußball-WM in Nordamerika ist groß. Jetzt mischen laut Welt am Sonntag auch mehrere DFB-Sponsoren mit. Die Infos von Dirk Justes.
2: Fußball als weltweiter Volkssport Nummer 1 müsse für alle Fans erschwinglich bleiben, heißt es demnach von VW. Auch Bitburger äußerte sich ähnlich. Die FIFA rechnet durch das Turnier in den USA, Kanada und Mexiko mit Rekordeinnahmen. 11 Milliarden Euro sollen durch TV-Rechte, Sponsorenverträge und Ticketverkäufe zusammenkommen. Weil die FIFA keine Preisobergrenze gesetzt hat, kosten Karten mittlerweile 5- oder 6-stellige Beträge.
0: US-Präsident Trump will nur dann ein Abkommen mit dem Iran schließen, wenn seine Grundbedingungen erfüllt sind. Das hat das Weiße Haus nach neuen Beratungen erklärt. Eine der Grundbedingungen sei, dass Teheran niemals eine Atomwaffe besitzen dürfe. Der Iran hatte zuvor erklärt, es gebe noch gar keine Vereinbarung. In der Fußball-Champions League steht heute das Finale an. Titelverteidiger Paris Saint-Germain trifft auf den englischen Meister FC Arsenal mit DFB-Stürmer Kai Havertz. Anstoß in Budapest, 18 Uhr. Geleitet wird die Partie vom deutschen Schiedsrichter Daniel Siebert.

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1: Folge 165 können wir euch sehr ans Herz legen. 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
2: Ja, aber du im Hotel. Also da gab es ja diverse Fauxpas, ja, von denen du uns erzählst.
1: Das ist mir auch richtig peinlich. Achso, Cedric war auch noch mit dabei.
3: Danke dafür.
1: Hört rein.
2: Cedric, schön, dass du dabei bist.
1: Cedric hat eine sehr, sehr unterhaltsame Geschichte vom ersten Urlaub mit seinem Kind erzählt. Das hört ihr auch, hört rein. Folge 165, Das will keiner, heißt diese schöne Folge.
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1: Genau 7 Uhr haben wir es am Samstagmorgen und diesen Ohrwurm hier aus dem Jahr 1990, den kennt ihr vielleicht auch noch. So, das war tatsächlich ein Song von Udo Jürgens und der Nationalmannschaft zur WM damals. Aber wir sprechen jetzt gar nicht über Fußball, sondern über die Brennerautobahn. Die ist heute gesperrt. Alle Infos dazu hat Fabian Hoffmann in unseren Nachrichten.
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3: Eine der wichtigsten Verkehrsadern in den Alpen ist heute dicht. Die Brennerautobahn zwischen Österreich und Italien ist komplett gesperrt. Grund ist eine größere Demo. Colin Mock mit den Einzelheiten.
4: Der Protest geht von Anwohnern aus. Sie sind vom Lärm und den vielen Staus in der Region genervt. Der ADAC rechnet damit, dass über 30.000 Reisende von der Brennerblockade betroffen sind. Für die gibt es einige Alternativen wie den Gotthardtunnel, San Bernardino oder den Reschenpass. Aber auch auf diesen Routen dürfte viel los sein, betont der ADAC. Die Behörden empfehlen deshalb, wer heute in der Region aufs Auto verzichten kann, sollte das auch machen.
3: Auch von einigen DFB-Sponsoren gibt es jetzt Kritik an den hohen Ticketpreisen bei der Fußball-WM. Wie die Welt am Sonntag berichtet, heißt es unter anderem von VW, Fußball als weltweiter Volkssport Nummer 1 müsse für alle Fans erschwinglich bleiben. Die FIFA rechnet mit Rekordeinnahmen von 11 Milliarden Euro durch das Turnier. Die FDP bangt um ihre Existenz und will das Comeback mit einem Urgestein an der Spitze schaffen. Heute soll Wolfgang Kubicki zum neuen Parteichef gewählt werden. Mehr dazu von Anne Brauer.
5: 74 Jahre, das ist ein stattliches Alter für einen Hoffnungsträger. Wolfgang Kubicki steht in der FDP für einen rechtsliberalen Kurs und hat sein politisches Motto selbst mal so beschrieben: Hauen, bis die Schwarte kracht. Mit markigen Sprüchen und gezielten Provokationen hat er der FDP immer wieder Schlagzeilen beschert und das ist auch jetzt sein Plan. Aufmerksamkeit für die oft schon totgesagten Liberalen schaffen und sie wiederbeleben.
3: In der Fußball-Champions League steht heute das Finale an. In Budapest trifft am Abend Paris Saint-Germain auf den FC Arsenal. Dirk Justus berichtet.
6: Die Franzosen von PSG wollen ihren Titel verteidigen. Der englische Meister will das erste Mal den Henkelpott. Mit einem Sieg von Arsenal hätten in dieser Saison nur englische Vereine die 3 Europapokalwettbewerbe gewonnen. Ein bisschen mischt übrigens auch Deutschland in diesem Endspiel der Königsklasse mit. DFB-Stürmer Kai Havertz spielt ja beim FC Arsenal und geleitet wird die Partie heute von Schiedsrichter Daniel Siebert und seinem Team.
1: Nach der kurzen Gewitterabkühlung gestern Abend hat sich heute wieder alles beruhigt. Ja. Das Niedersachsenwetter hat jetzt Lara.
7: Ja, also heute Morgen ist gerade im Süden noch mal so ein Schauer möglich. Ansonsten wird es aber heute wieder wirklich richtig schön. Sonne und Wolken wechseln sich ab. Dazu bleibt es auch weitestgehend trocken und es wird vor allen Dingen angenehm mild. Also nicht zu heiß und nicht zu kalt. Bis zu 25 Grad sind drin. Aktuell haben wir auch schon 15 in Hannover am Maschsee. 14 haben wir gerade in Lüneburg in der Altstadt. Und 12 sind es in Leer am Zollhaus. Der FFN-3-Tage-Trend, es geht dann auch sehr wechselhaft weiter. Es bleibt bei so einem Sonne-Wolken. Mix. Zwischendurch sind immer mal wieder Schauer und Gewitter möglich bei um die 24 Grad.
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1: Vorsicht, ein Unfall auf der A1 Osnabrück Richtung Bremen zwischen Vechta und Kloppenburg. Dann Vorsicht, eine ungesicherte Unfallstelle auf der A2 Hannover Richtung Dortmund zwischen dem Dreieck Hannover West und Hannover Herrenhausen hier auf dem linken Fahrstreifen. Vorsicht, ein Liegenbleiber auf der B437 Stotel Richtung Rodenkirchen zwischen dem Abzweig nach Speckje und dem Wesertunnel. Und die B442 Eimbeckhausen-Koppenbrügge ist zwischen Rohrsen und Luttringhausen nach einem Unfall in beiden Richtungen gesperrt.
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1: Da habt ihr noch nichts gesehen heute Morgen. Wenn ihr was entdeckt, ein Stau oder ein Blitzer, ruft uns wie immer gerne kostenlos an 0800 529 und 4x5. Gute Fahrt euch.
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1: Wir hoffen, euch geht's gut und ihr seid nicht zu müde an diesem frühen Samstagmorgen. Wir sind bei euch, ob kurze Nacht oder auf dem Weg zur Wochenendschicht.
7: Ja, und gleich mit einem richtigen Banger von Maroon 5 und Christina Aguilera, Moves Like Jagger. Kennt ihr bestimmt noch.
1: Ja.
7: Und zum Start erstmal was für die gute Laune. Ed Sheeran mit Sapphire.

0: 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Passend zum Wochenende hier bei FFN. Und von Maroon 5 geht's jetzt direkt weiter mit was ganz Neuem vom Newcomer Ro Burn.
1: Ja, habt ihr vielleicht auch schon mal was von gehört? Er ist gerade mal 20 Jahre alt, ist in Irland geboren. Und obwohl er noch so jung ist, hat er wirklich schon sehr viel Negatives erlebt. In seinen Songs verarbeitet er das, aber auch wiederum zusammen mit sehr positiven Emotionen und Erlebnissen.
0: Ja, und das Ergebnis? Ganz viel Gefühl. In Fairly Happy, gemischt mit entspannten Sommervibes. Ganz neu bei

0: Habt ihr schon mal heimlich in das Handy eures Partners geschaut? Hier ist FFN am Samstagmorgen. Wenn ja, meine Güte, ich habe schon mal als Dippe. Wenn ja, dann seid ihr definitiv nicht alleine damit. Gerade bei den Jüngeren, 16- bis 29-Jährigen, haben das wirklich schon 43% gemacht.
1: Tja, und oft wird da ja auch was gefunden, das eigentlich nicht rauskommen sollte. Das haben Pauline und ich ausführlich besprochen.
2: Ich habe mehrere Freundinnen, die das machen. Also die wirklich in das Handy des Partners gucken. Interessanterweise sind diejenigen, die das machen, aber auch die, wo irgendwie immer so ein paar Sachen rauskommen.
1: Das ist genau das Ding bei mir auch im Umfeld.
2: Genau, und also die

0: die Mädels, also meine Freundinnen, die wirklich in ganz festen Beziehungen sind, die überhaupt kein Bedürfnis danach haben, da ist auch nie irgendwas. Mhm. Und die, die aber das Bedürfnis danach haben, das sind wenige. Aber so ein, zwei Freundinnen habe ich schon, die das doch mal machen. Da gibt's irgendwie, bestätigt sich dann immer deren Instinkt, dass da auch irgendwas ist.
1: Ja, wild, ne? 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
3: Gerade ist es echt perfekt für die erste Jogging-Runde am Morgen, das Niedersachsenwetter hat. Jetzt Lara.
4: Es ist wirklich nicht zu warm und nicht zu kalt. Die Luft ist auch wieder so ein bisschen klarer. Erst war es ja eher sehr klebrig heute Morgen, so langsam wird es aber doch klarer. Dazu wechseln sich heute den ganzen Tag viel Sonne und Wolken ab. Nur im Süden ist gerade heute Vormittag noch so ein Schauer möglich. Ansonsten wird es nochmal richtig schön warm, bis zu 25 Grad bekommen wir heute. Aktuell haben wir auch schon 16 in Braunschweig am Wasserwerk, 15 sind es in Celle am Kunstmuseum und 14 haben wir gerade in Emden am Hafentor. Der FFN 3-Tage-Trend, es bleibt dann erstmal bei so einem Sonne-Wolken-Mix. Gerade morgen sind auch noch mal so ein paar Schauer und Gewitter dabei. Ansonsten sehr mild bei um die 24 Grad.
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3: Vorsicht, ein liegen gebliebener LKW auf der A2 Dortmund Richtung Hannover. Zwischen Hannover-Langenhagen und Hannover-Bothfeld. Hier ist dadurch auch der Parkplatz Fahrenheide blockiert und die Einfahrt verkürzt. Dann, Vorsicht, ein Liegenbleiber auf der B437 Stotel Richtung Rodenkirchen zwischen dem Abzweig nach Speckje und dem Wesertunnel. Und die B442 Einbeckhausen-Koppenbrücke ist zwischen Roasen und Luttringhausen nach einem Unfall in beiden Richtungen gesperrt.
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3: Noch keine gesehen heute Morgen. Wenn ihr was seht, ein Stau oder ein Blitzer, ruft uns wie immer gerne kostenlos an. 0800 529 und 4x5. Gute Fahrt euch.
4: Und ein richtig schönes Wochenende wünschen wir euch mit FFN, mit eurer Morning Show am Samstag. Moin. Moin.

0: geht's rein ins Wochenende mit FFN und James Bay. 7.43 Uhr haben wir es gleich und ja, bis zu 25 Grad und Sonne sind wieder angesagt. Da gibt's eigentlich nur einen einzigen Ort, an den wir fahren sollten.
1: Na, wisst ihr es? Das Freibad natürlich. Auch unser FFN-Papa düst da nämlich gerade hin. Er ist nämlich jeden Samstag um 7:45 unterwegs. Immer mit dabei, ein Flachwitz nach dem nächsten. Die klassischen Dad-Jokes irgendwie alle, die wir auch kennen und lieben. Mhm. Keiner kann mehr in so kurzer Zeit, versprochen.
2: Daddy, uncool. Daddy, uncool.
3: So, Madame, wo darf's hingehen?
4: Ins Freibad.
3: Na klar.
4: Ha, ha, ha, ha.
3: Oh, ja, früher, da musstest du im Freibad nie aufs Klo und hattest auch überhaupt keinen Durst.
4: Lass es.
3: Da denke ich jetzt lieber nicht mehr drüber nach.
4: Ach, Papa, eklig.
3: Oh, du, damals kurz vor der Öffnung sind die auch rumgegangen und haben nach Spenden gefragt. Da habe ich denen ein Glas Wasser in die Hand gedrückt.
4: Das war nicht witzig. Tschüss.
3: Ja, viel Spaß. Ich kann leider nicht mit reinkommen wegen meines Hausverbots. Ich habe da doch mal ins Becken gepinkelt.
4: Hä? Machen doch andere auch.
3: Ja, aber nicht vom 10-Meter-Turm.
4: Na,

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0: Uhr haben wir es am Samstagmorgen und sie ist eine der wichtigsten Straßen Europas, die Brenner-Autobahn. Heute ist sie gesperrt. Warum, das weiß Fabian Hoffmann.
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2: Millionen Fahrzeuge nutzen jedes Jahr die Brenner-Autobahn zwischen Österreich und Italien. Heute allerdings geht dort gar nichts. Die Autobahn ist komplett gesperrt. Denn genervte Anwohner demonstrieren gegen Lärm und die vielen Staus. Karl Mühlsteiger ist Bürgermeister der Gemeinde Gries am Brenner. Er sagt in der ARD:
3: Der Bevölkerung reicht's. Es ist ein Hilfeschrei. Und wenn die Politik nicht reagiert darauf, werden weitere Demonstrationen in die Folge sein.
2: Der ADAC rechnet damit, dass über 30.000 Reisende betroffen sein werden. Die Behörden raten, wer in der Region aufs Auto verzichten kann, sollte das auch machen. Die Kritik an den hohen Ticketpreisen für die Fußball-WM reißt nicht ab. Mehrere DFB-Sponsoren sind jetzt mit eingestiegen, berichtet die Welt am Sonntag. Fußball als weltweiter Volkssport Nummer 1 müsse für alle Fans erschwinglich bleiben, heißt es demnach von VW. Auch Bitburger äußerte sich ähnlich. Die FIFA rechnet durch das Turnier in den USA, Kanada und Mexiko mit Rekordeinnahmen. 11 Milliarden Euro sollen durch TV-Rechte, Sponsorenverträge und Ticketverkäufe zusammenkommen. Polizei-Großeinsatz am Bahnhof in Northeim. Gestern war ein Mann am Göttinger Bahnhof gemeldet worden, der vermeintlich eine Schusswaffe dabei hatte. Videoaufnahmen zeigten, dass er in einen Zug nach Northeim stieg. Dort wurde der Bahnhof geräumt und die Bahn gestoppt. Wenig später dann die Entwarnung. Bei einem 22-Jährigen wurde ein leeres Waffenholster und ein Pfefferspray in Pistolenform gefunden. Mit 74 Jahren soll er für einen Neustart stehen. Wolfgang Kubicki will sich heute zum neuen FDP-Chef wählen lassen. Mit Hau drauf Sprüchen macht Kubicki seit Jahrzehnten Politik und Schlagzeilen. Jetzt will er seine Popularität nutzen, um die FDP wiederzubeleben. Es ist das Duell Titelverteidiger und französischer Meister gegen Premier League-Sieger. Im Finale der Champions League spielt heute Paris Saint-Germain gegen den FC Arsenal. Für die Engländer wäre es der erste Titel in der Königsklasse.
4: Ganz schön stürmisch war es gestern. Das kleine Unwetter bei uns in Niedersachsen, irgendwie habe ich das Gefühl, dadurch ist alles nochmal so ein bisschen hochgekommen. Also die ganzen Pollen, die nochmal aufgewirbelt wurden. Das Niedersachsen-Wetter hat jetzt Lara.
0: Das ist auf jeden Fall so. Und windig geht es heute auch nochmal weiter. Also schützt euch am besten vor den Pollen, wenn ihr allergisch seid. Dazu wechseln sich heute den ganzen Tag Sonne und Wolken ab. Und es wird aber angenehm warm bei bis zu 25 Grad. Aktuell haben wir 14 in Holtgast an der Mühle, 16 sind es gerade in Dannenberg an der St. Johanneskirche und 16 haben wir auch in Wolfsburg am Kliversberg. Der FFN-3-Tage-Trend geht dann sehr wechselhaft weiter. Es bleibt bei so einem Mix aus Sonne und Wolken. Dazu ist es windig und gerade morgen ist auch noch mal so ein Gewitter möglich. Das Ganze bei bis zu 24 Grad.
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4: Vorsicht, ein liegen gebliebener LKW auf der A2. Dortmund Richtung Hannover. Zwischen Hannover-Langenhagen und Hannover-Bothfeld. Hier ist dadurch auch der Parkplatz Fahrenheide blockiert und die Einfahrt verkürzt. Dann Vorsicht, Spanngurte auf der A28. Oldenburg Richtung Leer. Zwischen Westerstede und Westerstede West. Hier auf dem Überholstreifen. Vorsicht, ein Liegenbleiber auf der B437. Stotel Richtung Rodenkirchen. Zwischen dem Abzweig nach Speckje und dem Wesertunnel. Und die B442, Einbeckhausen-Koppenbrücke, ist zwischen Roasen und Luttringhausen nach einem Unfall in beiden Richtungen gesperrt.
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4: Im Landkreis Lüneburg auf der B214 in Barendorf. Danke, David, fürs Bescheid geben. Und seht ihr auch noch was? Ein Stau oder Blitzer? Macht sie David, ruft gern kostenlos an 0800 529 und 4x5. Gute Fahrt euch.
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0: Ja, und das ist einiges los bei uns dieses Wochenende in Niedersachsen. Zum Beispiel bei den Wettbewerben der Jugendfeuerwehren, unter anderem in Werkshausen im Kreis Göttingen. 14 Jugendwehren sind da am Start und Matthias von der Feuerwehr Krebeck, auch für euren Nachwuchs gibt es heute Action, ne?
5: Für uns geht es heute mit zwei Gruppen nach Werkshausen und da freuen wir uns natürlich auf einen spannenden Wettbewerbstag und natürlich auch auf die Begegnungen mit den anderen Jugendfeuerwehren und auf einen fairen Wettbewerb.
4: Ja, und herum natürlich auch noch mit ordentlichem Familienprogramm, mit Hüpfburg und einer Kissenrollbahn. Mehr Veranstaltungen dann gleich für euch in unseren Top 3 Tipps fürs Wochenende.

0: So klingt FFN am wohlverdienten Wochenende. Damit das auch richtig schön bunt wird, habt ihr uns.
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2: Ein Musical komplett kostenlos und dann auch noch mit ganz viel niedersächsischer Geschichte erlebt ihr ab sofort wieder in Hameln. Hier wird wirklich Open Air die Geschichte vom Rattenfänger erzählt. Zum Beispiel morgen um 12 Uhr auf der Bühne am Hochzeitshaus.
0: Oder es geht mit der ganzen Familie in ein ganz besonderes Konzert von der Kinderband Confetti Beats in Celle. Ist auch komplett kostenlos. Heute Mittag um 12 auf dem Brandplatz.
2: Ja, und gleich geht's weiter an der Küste mit dem großen Emder Matthias Fest nach Survivor und das ist Coldplay We Pray.

0: So, kurze Frage um 8.18 Uhr und zum Start ins Wochenende. Was wird hier Leckeres beschrieben?
1: Schön fett, vom Geschmack sehr aromatisch.
2: Ja, salzig und ganz, ganz pikant. Und außerdem ist er sehr gesund.
3: Ja, lecker.
4: Verführerisch.
5: Die Lösung ist Matthias. Wird dieses Wochenende wieder ganz groß in Emden gefeiert. Bei den Matthias-Tagen gibt es natürlich nicht nur Fisch, auch Traditionsschiffe, Flohmarkt, Live-Musik und Fahrgeschäfte.
0: Ja, und eine Fischtradition ist allerdings ganz wichtig. Denn im ersten Matthias ist natürlich der Oberbürgermeister höchstpersönlich. Wir waren mit dabei und haben Tim Krüthoff mal gefragt, ob man überhaupt Oberbürgermeister in Emden werden kann, wenn man keinen Fisch mag.
6: Also es gibt Fragen auf dieser Welt, die können Sie einfach nicht beantworten. Zum Beispiel, wer hat das Tote Meer umgebracht? Woran starb der tote Winkel? Oder kann man mit einer Übergangsjacke durch eine Unterführung laufen? Und genauso ist es auch mit dieser Frage. Das ist eine rein philosophische Frage, weil wer in dieser Stadt geboren worden ist, der ist Matthias. Denn unser Ziel ist es, die Evolution so weit zu bringen, dass die Fische freiwillig nach Emden schwimmen.
5: So, haben wir das auch alle mal geklärt, einfach alle mal. Liebe Grüße.
0: Ja.
5: Das Matthias-Fest läuft noch bis morgen in Emden und mehr Musik und mehr Abwechslung läuft bei uns natürlich hier rund um die Uhr. Jetzt von One Republic. Das ist Need Your Love, perfekter Wochenend-Sound und neu bei FFN.

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13: Nach der kurzen Abkühlung gestern Abend hat sich das Niedersachsenwetter wieder beruhigt. Das hat jetzt Lara für euch.
2: Ja, heute Morgen ist gerade im Süden vielleicht nochmal so ein Schauer möglich. Ansonsten wird es aber heute wieder richtig schön. Sonne und Wolken wechseln sich den ganzen Tag ab. Dazu bleibt es dann weitestgehend trocken und es ist vor allen Dingen angenehm mild. Also wirklich nicht zu heiß und nicht zu kalt. Bis zu 25 Grad bekommen wir heute. Aktuell haben wir schon 16 in Oldenburg am Bahnhof. 16 sind es auch in Achim am Rathaus und 17 haben wir in Göttingen am Gänseliesel. Der FFN-3-Tage-Trend geht dann auch sehr wechselhaft weiter. Es bleibt bei so einem Sonne-Wolken-Mix. Zwischendurch sind auch mal so ein paar Schauer und Gewitter möglich. Vor allem morgen wird es ein bisschen grauer. Das Ganze war um die 24 Grad.
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13: Vorsicht, ein liegen gebliebener LKW auf der A2 Dortmund Richtung Hannover zwischen Hannover-Langenhagen und Hannover-Bodfeld. Hier ist dadurch auch der Parkplatz Fahrenheide blockiert und die Einfahrt verkürzt. Vorsicht, Fahrzeugteile auf der A28 Bremen Richtung Oldenburg zwischen Ganderkesee West und Hude. Und Vorsicht, ein Liegenbleiber auf der B437 Stotel Richtung Rodenkirchen zwischen dem Abzweig nach Speckje und dem Wesertunnel.
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13: Im Landkreis Lüneburg auf der B216 zwischen Lüneburg und Dannenberg in Barendorf in beiden Richtungen. Danke, David, fürs Bescheid geben. Und wenn ihr auch noch was seht, ein Stau oder ein Blitzer, ruft gern kostenlos an 0800 529 und 4x5. Gute Fahrt euch.
2: Habt ein richtig schönes Wochenende. Hier ist eure Morning Show am Samstag. Wir sind Lara und Jona.
15: Moin. Den Grill anschmeißen, FFN laut machen. Ja, läuft, würde ich sagen. So.

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1: Tiffany Ehres, Vertigo.

0: FFN am Samstag und ja, was wollte ich nochmal machen? Das Wochenende, das steckt ja voller To-Dos und manchmal vergisst man dann auch das ein oder andere.
1: Ja, ich kenne das auch sehr gut. Ihr seid damit nicht allein und auch Jans Herbst kennt das. Nicht nur am Wochenende.
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3: Dass Männer oft schusseliger sind als Frauen, ist ein absolutes Klischee. Das aber stimmt. Es passiert im Haushalt.
4: Schatz, wo ist denn nochmal hier der Pfannenwender?
3: Die Frau sagt, der ist in der oberen Schublade links. Er geht hin und sagt,
4: da ist er nicht.
3: Frau geht hin, öffnet die Schublade, gibt ihm den Pfannenwender. Zweitens Supermarkt, er soll Backpulver kaufen, ruft aus dem Supermarkt an und fragt,
4: wo steht denn das Backpulver?
3: Und danach kommt er mit Mehl und Vanillezucker nach Hause, aber ohne Backpulver. Und Fallbeispiel 3.
4: Schatz, wo ist denn schon wieder meine Brille?
3: Und er sucht auf der Ablage im Flur, im Regal, auf dem Nachttisch. Und wenn er dann feststellt, dass er die Brille die ganze Zeit auf hatte, sagt er,
4: Schatz, ich hab sie auf. Das musst du mir doch sagen.

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10: Genau 9 Uhr haben wir es am Samstagmorgen, an dem das Niedersachsenwetter sich beruhigt hat. Gestern ist ja ordentlich was runtergekommen und das hatte auch Konsequenzen. Welche, das weiß Fabian Hoffmann in unseren Nachrichten.
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12: Unwetter haben in Niedersachsen für zahlreiche Einsätze von Polizei und Feuerwehr gesorgt. Vielerorts ging es um umgestürzte Bäume. Besonders betroffen war Osnabrück. Auch im Zugverkehr gab es Probleme. Unter anderem mussten außerdem ein Festival in Hannover unterbrochen und im Kreis Cloppenburg ein Zeltlager abgebrochen werden. Zwischen Österreich und Italien droht ein Verkehrschaos. Die Brenner-Autobahn ist heute nämlich gesperrt. Grund ist eine größere Demo. Genervte Anwohner in Tirol protestieren gegen Lärm und die vielen Staus. Bernd Emrich vom ADAC sagt bei NTV, wenn es geht, sollte man lieber morgen fahren oder eine andere Route nehmen.
13: Entweder über die Schweiz oder über Salzburg, über die Tauernautobahn, wobei diese Routen auch ohnehin schon stark ausgelastet sein werden und es auch da zu Verzögerungen kommen kann.
12: Die Kritik an den hohen Ticketpreisen für die Fußball-WM reißt nicht ab. Mehrere DFB-Sponsoren sind jetzt mit eingestiegen, berichtet die Welt am Sonntag. Fußball als weltweiter Volkssport Nummer 1 müsse für alle Fans erschwinglich bleiben, heißt es demnach von VW. Auch Bitburger äußerte sich ähnlich. US-Präsident Trump will nur dann ein Abkommen mit dem Iran schließen, wenn seine Grundbedingungen erfüllt sind. Das hat das Weiße Haus nach neuen Beratungen erklärt. Eine der Grundbedingungen sei, dass Teheran niemals eine Atomwaffe besitzen dürfe. Der Iran hatte zuvor erklärt, es gebe noch gar keine Vereinbarung. In der Fußball-Champions League steht heute das Finale an. Titelverteidiger Paris Saint-Germain trifft auf den englischen Meister FC Arsenal mit DFB-Stürmer Kai Havertz. Anstoß in Budapest, 18 Uhr. Geleitet wird die Partie vom deutschen Schiedsrichter Daniel Siebert.
10: Nicht zu warm, nicht zu kalt. Das Wetter ist heute Morgen perfekt, um über den Markt zu schlendern, entspannt den ersten Kaffee auf dem Balkon zu trinken.
14: Oh ja.
10: Ja, wie es wird, vor allem weiß Lara.
14: Vor allem Balkon, der habe ich gerade so schön neu gemacht. Ich freue mich da auch schon drauf.
10: Dann treffen wir uns alle gleich bei dir.
14: Ja, genau. Ruhiger, um Gottes Willen. Also, ihr seid natürlich immer alle herzlich eingeladen, aber heute ist schwierig. So, die Luft ist gerade ein bisschen klarer als gestern auf jeden Fall. Da war es ja ein bisschen stickig irgendwann. Heute bleibt es so ein Mix aus Sonne und Wolken. Nur im Süden ist gerade heute Vormittag nochmal so ein kleiner Schauer möglich. Ansonsten wird es heute aber ein richtig schöner Tag und auch richtig schön sommerlich warm bei bis zu 25 Grad. Aktuell haben wir auch schon 17 in Ilsede am Kugelwasserturm, 16 haben wir gerade in Wanne am Ehrendenkmal und 14 haben wir in Clausthal-Zellerfeld am Bergwerkmuseum. Der FFN-3-Tage-Trend, es bleibt dann auch so bei so einem Sonne-Wolken-Mix. Gerade morgen sind auch mal so ein paar Schauer und Gewitter dabei, da ist es so ein bisschen grauer. Ansonsten bleibt es aber auch so mild die nächsten Tage bei um die 24 Grad.
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10: Mit der A1 Hamburg Richtung Bremen zwischen Hamburg-Harburg und dem Aschener Kreuz. 5 Kilometer stockend, eine halbe Stunde braucht ihr länger. Und Vorsicht, ein Liegenbleiber auf der B437 Stotel Richtung Rodenkirchen zwischen der Ortszeig nach Speckje und dem Wesertunnel.
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10: Im Landkreis Lüneburg auf der B216 zwischen Lüneburg und Dannenberg in Barendorf in beiden Richtungen. Und im Kreis Goslar auf der L501 zwischen Eckertal und Bad Harzburg. Danke David und Florian fürs Bescheid geben. Und wenn ihr auch noch was seht, ein Stau oder ein Blitzer, ruft auch gern kostenlos an 0800 529 und 4x5. Gute Fahrt euch.
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14: So, über Taylor Swift gibt es momentan ja wirklich viel zu erzählen. Am meisten natürlich über ihre Hochzeit. Mhm. Angeblich soll sie ja am 4. Juli in New York stattfinden. Ihre Gästeliste ist natürlich voller Promis, unter anderem mit dabei ihre Freundin Zoe Kravitz. Allerdings ohne ihren Verlobten Harry Styles. Immerhin ist Harry Styles ja auch ein Ex-Freund von Taylor. Mhm. Und die will sie natürlich alle nicht auf ihrer Hochzeit haben.
10: Teilweise verständlich. Man muss aber sagen, bei Taylor Swift eigentlich alle ihre Ex-Freunde haben zu ihrem Erfolg erstmal beigetragen. Diese ganzen Herzschmerz-Songs. Nur deswegen kann die Hochzeit so teuer sein. Aber na gut, wir schauen auf ihre aktuelle Single Overlight hier bei FFN.

0: So klingt mehr Musik und mehr Abwechslung am Wochenende mit FFN. Jetzt was ganz Neues von ihm hier.
1: Vielleicht deiner Stimme erkannt. Es ist Dennis Lloyd, seine bekannteste Nummer wahrscheinlich, Nevermind. Jetzt hat er sich mit den Jungs von You Not Us zusammengetan und ist trotzdem seinem Stil treu geblieben.
0: Der entspannte Wochenendmusik, so würde ich es mal beschreiben, ja. Auch in Diamonds, der ist neu hier bei FFN.

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11: Angenehm mild ist es und vor allem viel klarer als gestern. Das Niedersachsenwetter hat jetzt Lara.
12: Ja, heute könnt ihr wirklich perfekt so eine schöne Fahrradtour machen oder euren Balkon schön machen. Habe ich auch gerade erst gemacht. Das ist so schön. Das ist ein richtiges Glücksgefühl. Ist es wirklich so. Ja. Warm und mild ist es heute. Ich bin noch ein bisschen stolz drauf. Vielleicht hören wir uns raus.
11: Ist okay. Lass es raus.
12: Ich habe gebaut.
11: Gebaut. Ja, jetzt ist okay. Jetzt ist einer zu viel gewesen. Da muss ich kurz einschreiten. Gut, jetzt darfst du weitermachen.
12: Also gut. Also heute wird es richtig schön. Das wird Quatsch. Heute ist es richtig schön mild. Sonne und Wolken wechseln sich ab und es wird richtig schön warm. Bis zu 25 Grad bekommen wir heute. Also auch perfekt, um sie auf den Balkon zu legen zum Beispiel.
11: Wenn der bauen auf dem Balkon.
12: Ist. Entschuldigung. 18 Grad haben wir aktuell in Goldenstedt an der Dampfmühle. 17 sind es in Friedenbeck am Jugendcafé und 17 haben wir auch in Koppenbrücke am Rittergut Diedersen. Der FFN 3-Tage-Trend, das geht sehr wechselhaft weiter. Es bleibt bei so einem Mix aus Sonne und Wolken. Dazu ist es windig und gerade morgen ist auch noch mal, was ist denn los? Du lachst schön.
11: Ah, ja. Vor Augen, wie du mit so einer Bauarbeitermütze, nee, Helm sagt man ja, da auf dem Balkon sitzt und so hämmerst. Naja, komm, wir müssen...
12: Das ist ein Balkon, der ist ja nicht im Keller.
11: Also, ja, nein, ich weiß ja. Nein, aber gut, komm.
12: Okay, also... Der FFN 3-Tage drin. Ich fange nochmal an. Es geht sehr wechselhaft weiter. Es bleibt bei so einem Mix aus Sonne und Wolken. Dazu ist es windig und gerade morgen ist auch nochmal ein Gewitter dabei. Aber Anfang der Woche könnt ihr euch wieder auf eurem fertigen Balkon legen bei um die 24 Grad.
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11: Die A1 Hamburg Richtung Bremen. Zwischen Hamburg-Harburg und dem Maschener Kreuz. 5 Kilometer stocken, 40 Minuten dauert es länger. Vorsicht Reifenteile. Auf der A1 Osnabrück Richtung Bremen. Zwischen Groß-Ippenau und Delmenhorst Ost. A1 Bremen Richtung Hamburg. Zwischen Bremen-Brinkum und Arsten 3 Kilometer stocken, 15 Minuten dauert es länger. Die A7 Hannover Richtung Hamburg. Vom Hamburger Elbtunnel 4 Kilometer stocken, 20 Minuten mehr für euch. Dann, gerade reingekommen, Achtung, Autofahrer, ein Falschfahrer auf der A29 Oldenburg-Wilhelmshaven zwischen Farel-Oben-Strohe und Farel-Bockhorn. In beiden Richtungen seid da ganz besonders vorsichtig. Auf der A29 Oldenburg-Wilhelmshaven zwischen Farel-Oben-Strohe und Farel-Bockhorn in beiden Richtungen. Vorsicht, Plastikteile haben wir auf der A29 Oldenburg Richtung Wilhelmshaven zwischen Jaderberg und Farel-Oben-Strohe. Und Vorsicht, Fahrzeugteile auch auf der B243 Nordhausen Richtung Seesen zwischen Bad Lauterberg Süd und Herzberg Eichenholz.
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11: Im Landkreis Lüneburg auf der B216 zwischen Lüneburg und Dannenberg in Barendorf in beiden Richtungen und im Landkreis Goslar auf der L501 zwischen Eckartal und Bad Harzburg. Danke David und Florian fürs Bescheid geben. Und seht ihr auch noch was? Ein Stau oder Blitzer, macht es wie die beiden, ruft gern kostenlos an 0800 529 und 4x5. Gute Fahrt euch.
12: Genießt euer Wochenende, zum Beispiel auf dem Balkon. Zu viel?
11: So, nein, das okay. Ist okay.
12: Mit eurer FFN Morning Show am Samstag. Wir sind Lara und Jona. Genießt es.
11: Ja,
12: moin.
11: Ich finde ja auch, also das ist schon Respekt dafür. Sieht schön aus, dein Balkon.
12: Ja, danke. So.

0: schönes Wochenende mit FFN für mehr Musik und mehr Abwechslung. Gleich mit was ganz Neuem von der Newcomerin Paola Stella, Lovesick, der ist ganz neu bei uns.
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2: Ein Kurztrip auf Pump, den Sommerurlaub auf Kredit oder lieber nichts davon. Einige Reiseveranstalter bieten an, den Urlaub auf Raten zu bezahlen. Davon hält Diakonie-Schuldnerberater Wilhelm Leising aus Stadthagen nix.
3: Ich meine, da muss man sich auch darüber im Klaren sein, dass dann die Bank auch mitverdient, dass dann der Urlaub ja nochmal teurer wird, als er schon ist. Ich würde lieber, wie das vielleicht auch viele machen, über Rücklagen dann nachschauen, was ist möglich und was ist nicht möglich. Und wenn es dies Jahr nicht gehen würde, vielleicht gehen dann nur die Kinder in die Freizeit. Mit den Kirchen beispielsweise gibt es da ja auch sehr schöne Urlaubsangebote. Und dann im übernächsten Jahr das zu machen.
0: Ein weiteres Schuldenrisiko während der Urlaubsreise kann die Kartenzahlung sein, warnt der Experte.
3: Für Menschen, die da wenig Kontrolle haben und Selbstkontrolle, ist es wichtig, dass diese Bargeldscheine haben oder Geldscheine, weil davon sich zu trennen ist deutlich schwieriger, als mit der Karte zu bezahlen.
2: Der Dispo-Kredit wird auch gerne genutzt, um sich einen Urlaub zu leisten. Wenn das Minus auf dem Konto länger bleibt als die Sommerbräune, dann kann es sinnvoll sein, mit einer Schuldnerberatung zu sprechen, sagt Wilhelm Leising. Die gibt es in ganz Niedersachsen.
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0: wir es am Samstagmorgen und zur WM 1990 hat die Nationalmannschaft zusammen mit Udo Jürgens diesen Song aufgenommen. Die WM damals in Italien. Für alle, die da heute hinwollen über die Brenner-Autobahn, das geht nicht. Die wichtige Straße ist nämlich gesperrt. Alle Infos dazu hat Fabian Hoffmann.
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2: Eine der wichtigsten Verkehrsadern in den Alpen ist heute dicht. Die Brenner Autobahn zwischen Österreich und Italien ist komplett gesperrt. Grund ist eine größere Demo. Colin Mock mit den Einzelheiten.
3: Der Protest geht von Anwohnern aus. Sie sind vom Lärm und den vielen Staus in der Region genervt. Der ADAC rechnet damit, dass über 30.000 Reisende von der Brennerblockade betroffen sind. Für die gibt es einige Alternativen wie den Gotthardtunnel, San Bernardino oder den Reschenpass. Aber auch auf diesen Routen dürfte viel los sein, betont der ADAC. Die Behörden empfehlen deshalb, wer heute in der Region aufs Auto verzichten kann, sollte das auch machen.
2: Die Kritik an den hohen Ticketpreisen für die Fußball-WM reißt nicht ab. Mehrere DFB-Sponsoren sind jetzt mit eingestiegen, berichtet die Welt am Sonntag. Fußball als weltweiter Volkssport Nummer 1 müsse für alle Fans erschwinglich bleiben, heißt es demnach von VW. Auch Bitburger äußerte sich ähnlich. Unwetter haben in Niedersachsen für zahlreiche Einsätze von Polizei und Feuerwehr gesorgt. Vielerorts ging es um umgestürzte Bäume. Besonders betroffen war Osnabrück. Auch im Zugverkehr gab es Probleme. Unter anderem mussten außerdem ein Festival in Hannover unterbrochen und im Kreis Kloppenburg ein Zeltlager abgebrochen werden. In der Fußball-Champions League steht heute das Finale an. In Budapest trifft am Abend Paris Saint-Germain auf den FC Arsenal. Dirk Justus berichtet.
4: Die Franzosen von PSG wollen ihren Titel verteidigen. Der englische Meister will das erste Mal den Henkelpott. Mit einem Sieg von Arsenal hätten in dieser Saison nur englische Vereine die 3 Europapokalwettbewerbe gewonnen. Ein bisschen mischt übrigens auch Deutschland in diesem Endspiel der Königsklasse mit. DFB-Stürmer Kai Havertz spielt ja beim FC Arsenal und geleitet wird die Partie heute von Schiedsrichter Daniel Siebert und seinem Team.
5: Wusstest du, dass Kai Havertz großer Esel-Fan ist?
0: Nee, das wusste ich nicht.
5: Tatsächlich habe ich das diese Woche von der Kollegin Julia Zayons gehört. Das finde ich sehr sympathisch.
0: Das ist ja wirklich sympathisch. Nee, wusste ich nicht.
5: Und auch, dass, auch für Esel ist das Niedersachsen-Wetter heute wahrscheinlich wunderschön, weil nicht zu heiß, nicht zu kalt.
0: Das stimmt.
5: Mehr dazu von dir, Lara.
0: Och, wie süß. Jetzt das Wetter für alle Esel und natürlich auch für uns alle Menschen. Heute Morgen ist gerade im Süden nochmal so ein kleiner Schauer möglich. Ansonsten wird es heute aber wieder richtig, richtig schön. Sonne und Wolken wechseln sich den ganzen Tag ab. Dazu bleibt es auch weitestgehend trocken und es ist richtig angenehm mild. Bis zu 25 Grad bekommen wir heute. Aktuell haben wir auch schon 18 in Erichshagen an der Konvinuskirche. 18 sind es auch in Braunschweig am Wasserwerk. Und 16 haben wir aktuell auf Jüst am Leuchtturm. Der FFN-3-Tage-Trend geht dann auch sehr wechselhaft weiter. Es bleibt bei so einem Sonne-Wolken-Mix. Gerade morgen ist es ein bisschen grauer als sonst. Da sind auch ein paar Schauer und Gewitter möglich. Aber es bleibt auch mild die nächsten Tage bei bis zu 24 Grad.
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5: Die A1 Hamburg Richtung Bremen zwischen Hamburg-Harburg und dem Maschener Kreuz. 6 Kilometer stockend. 45 Minuten dauert es hier länger. Vorsicht Reifenteile auf der A1 Osnabrück Richtung Bremen zwischen Großippener und Delmenhorst Ost. Die A1 Bremen Richtung Hamburg zwischen Bremen-Brinkum und Arsten. 4 Kilometer stockend. 20 Minuten mehr für euch. Vorsicht, eine ungesicherte Unfallstelle auf der A7 Hamburg Richtung Hannover zwischen Dorfmark und Bad Fallingbostel. Die A7 Hannover Richtung Hamburg ist zwischen Mellendorf und Berghof gesperrt. Da gab es einen Unfall. Er staut sich hier auf 6 Kilometer. Eine Umleitung ist die U45. Und weiter auf der A7 Richtung Hamburg vorm Hamburger Elbtunnel. 4 Kilometer stocken, 20 Minuten mehr für euch.
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5: Im Landkreis Lüneburg auf der B216 zwischen Lüneburg und Dannenberg in Barendorf in beiden Richtungen. Und im Landkreis Goslar auf der L501 zwischen Eckartal und Bad Harzburg. Danke, David und Florian fürs Bescheid geben. Und wenn ihr auch noch was seht, ein Stau oder Blitzer, ruft auch gern kostenlos an. 0800 529 und 4x5. Gute Fahrt euch.
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5: Guten Morgen auch an alle von euch, die so ein bisschen länger geschlafen haben. Wir sind beim ersten Kaffee bei euch.
0: Lüftet erstmal ordentlich durch und macht vor allem das Radio lauter. Jetzt für Pink und Lil Nas X, das ist Star Walking.

Es geht mal knackige 12 Jahre zurück, als Deutschland 2014 Fußball-Weltmeister geworden ist. Da stand Helene Fischer mit der deutschen Nationalmannschaft auf der Bühne am Brandenburger Tor, hat atemlos durch die Nacht gesungen. Mhm. Für diese WM hat sie sogar einen extra WM-Song rausgebracht, der jetzt erschienen ist, heute Nacht.

0: Ja, also ich weiß, ich enttäusche jetzt unseren News-Kollegen Christoph Knigge, aber ich weiß auch nicht so richtig. Ne? Also nichts gegen Helene. Ich habe damals auch oder immer noch atemlos laut mitgesungen. Aber irgendwie holt mich der jetzt nicht so ab. Den WM-Song von Shakira und Burner Boy, den finde ich deutlich besser. Dai Dai.
1: Also da kommt auf jeden Fall
0: viel
1: richtig
0: besser.
1: Viel Fußball- und WM-Fieber rüber, muss man sagen. Und der einzig wahre WM-Song ist nochmal ein ganz anderer. Mhm. Wir von FFN haben zusammen mit unseren lieben Freunden von Radio Bollerwagen einen eigenen WM-Song geschrieben und produziert. 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

0: Bei dem Song denke ich bis heute immer noch an den Auftritt von Deutschland sucht den Superstar und Alexander Klavs. Also ein paar Leute von euch wissen, glaube ich, was ich meine. Genießt auf jeden Fall euren Samstag mit FFN oder nicht.
1: Kannst ich weiß, ich wusste genau, dass du das sagen wirst. Weil wir uns schon so lange kennen und ach man, so. Wer hat das als Quiz machen sollen? Was genau, an was denkt Lara, wenn, ach verdammt.
0: Das wird jetzt auch langsam gruselig. Also, ihr wisst, wir lieben mehr Musik und natürlich auch mehr Abwechslung und deswegen gibt es jetzt für euch die ganz neue Single von Shannon.
1: Ja, wem der Name gerade nichts sagt, der Sänger kommt aus Kaiserslautern, lebt heute in Berlin und der war schon Support Act, zum Beispiel für Mark Forster oder auch Samu Hammer auf der ganz großen Bühne.
0: Hammer? Oder Haber.
1: Samu Hammer. Samu Hammer natürlich.
0: So nämlich. So. Jetzt fällt der Mann, also nicht Samu Hammer, sondern Shannon, mit der sehr markanten rauen Stimme selber ziemlich große Hallen. Und hier ist er jetzt für euch mit seiner aktuellen Single Sanctuary. Perfekt für einen entspannten Samstagmorgen. Hey.

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10: Klar und mild. Es ist heute Vormittag. Das Niedersachsen-Wetter hat jetzt Lara.
11: Ja, gerade ist es wirklich sehr, sehr angenehm draußen. Nicht zu warm und nicht zu kalt. Dazu wechseln sich heute den ganzen Tag Sonne und Wolken ab. Nur im Süden, da ist heute Vormittag vielleicht mal so ein kleiner Schauer möglich. Ansonsten aber viel Sonne bei bis zu 25 Grad. Aktuell haben wir 19 in Sulingen am Froschbronn. 19 haben wir auch in Westerstede am Mansinger Burgplatz. Und 18 haben wir aktuell in Hasefeld im Auetal. Der FFN 3-Tage-Trend. Es bleibt dann auch bei so einem Sonne-Wolken-Mix. Gerade morgen sind noch mal so ein paar Schauer und Gewitter dabei. Ansonsten ist es aber schön mild die nächsten Tage bei um die 24 Grad.
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10: A1 Hamburg Richtung Bremen. Zwischen Hamburg-Harburg und dem Maschener Kreuz. 8 Kilometer stockend. Eine Stunde länger für euch. Vorsicht Metallteile auf der A1 Bremen Richtung Osnabrück. In der Ausfahrt Bremen-Brinkum. Weiter auf der A1 Richtung Hamburg. Zwischen Bremen-Brinkum und Aasten. 5 Kilometer stockend. Eine halbe Stunde länger. Nochmal weiter auf der A1 Richtung Hamburg. Dann noch Vorsicht, eine ungesicherte Unfallstelle zwischen Bremen-Aasten und Bremen-Hemelingen. Vorsicht, ein brennendes Auto auf der A2 Hannover Richtung Dortmund zwischen Hannover-Bodfeld und Hannover-Langenhagen. Weiter auf der A2 Richtung Dortmund, da liegen Fahrzeugteile zwischen Rehren und Bad Eilsen-Ost. Die A2 Braunschweig Richtung Magdeburg zwischen Allerengersleben und Eilsleben. 2 Kilometer stockend, 10 Minuten mehr für euch. Die A7 Hannover Richtung Hamburg zwischen Großburg-Wedel und Berghof. 8 Kilometer Stau, 1 Stunde mehr nach einem Unfall. Weiter auf der A7 Richtung Hamburg, vorm Hamburger Elbtunnel, 5 Kilometer stockend, eine halbe Stunde mehr für euch. Und Vorsicht, ein liegen gebliebener LKW auf der A293 Oldenburg Nord Richtung Oldenburg West. Das Ganze in Höhe Oldenburg-Etzhorn.
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10: Im Landkreis Lüneburg auf der B216 zwischen Lüneburg und Dannenberg. In Barendorf in beiden Richtungen und im Landkreis Goslar auf der L501 zwischen Eckartal und Bad Harzburg. Dankeschön, David und Florian, fürs Bescheid geben. Und wenn ihr auch noch was seht, einen Stau oder einen Blitzer, ruft gern kostenlos an 0800 529 und 4x5. Gute Fahrt euch.
11: Und ein schönes sommerliches Wochenende, würde ich fast sagen. Schönes
10: ist
11: sonniges.
10: Ja auch, ist ja auch sommerlich.
11: Ja, aber es ist ja noch nicht wie die Sommer. Ja, aber sonniges Wochenende, sagen wir mal so. Lara und Jona hier.
10: Moin.
14: Den Grill anschmeißen, FFN laut machen. Ja, läuft, würde ich sagen.

0: So klingt euer Wochenende mit FFN und immer schön lächeln und bloß keine Fehler zeigen. Na, so präsentieren wir uns ja alle gerne in Vorstellungsgesprächen und auch im Wahlkampf sieht es nicht anders aus.
1: Ja, da zeigen sich die Politikerinnen und Politiker natürlich auch alle nur von ihrer besten Seite. Und bald geht's auch wieder los mit dem Wahlkampf. Mehr dazu jetzt von Günther.
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3: Moin. So allmählich läuft der Wahlkampf an. Sowohl in Niedersachsen als auch im Bund, wo gar keine Wahl ansteht. Olaf Lies redet über Chinesen bei VW, verteilt Geld an die Gemeinden und feilt bereits an seinen Reden für die Schützenfestsaison. Und ich sag mal so, da kann gar nicht genug dran gefeilt werden. Die CDU versucht auch ihren Kandidaten Lechner über dessen eigene Familie hinaus bekannt zu machen. Die AfD muss erstmal gucken, wer von denen denn womöglich nächstes Jahr noch dabei ist. Die Grünen sind am weitesten. Die wollen eine allgemeine Landesregelung für gestrandete Wahlen. Nee, Wahle. Wobei das jetzt nicht das heißeste Thema der Landespolitik ist. Könnte ich mir vorstellen. Dabei ist dies Jahr erst Kommunalwahl und Landtagswahl erst 2027. Im Bund ist es noch bekloppter. Da wird erst in 3 Jahren gewählt und jetzt soll schon der Kanzler ausgetauscht werden. Hendrik Wüst aus NRW läuft sich schon warm. Das wäre dann die komplette Wählerverarschung, wenn auch ohne Wahlen neue Regierungen eingesetzt werden können. Unterbleiben!

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14: Haben wir es am Samstagvormittag und langsam aber sicher startet die Sommerurlaubssaison. Viele fliegen weg. Heute in München ging das aber ein Weilchen nicht. Warum, weiß Fabian Hoffmann in unseren Nachrichten.
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16: Eine Drohnensichtung hat am Vormittag den Münchner Flughafen lahmgelegt. Ein Pilot hatte Alarm geschlagen. Die Start- und Landebahnen wurden vorsorglich gesperrt. Es gibt Verspätungen und Ausfälle. Finden konnte man die Drohne allerdings nicht, wie uns die Polizei gesagt hat. Mittlerweile ist der Flughafen wieder freigegeben. Millionen Fahrzeuge nutzen jedes Jahr die Brenner-Autobahn zwischen Österreich und Italien. Heute allerdings geht dort gar nichts. Die Autobahn ist komplett gesperrt. Denn genervte Anwohner demonstrieren gegen Lärm und die vielen Staus. Karl Mühlsteiger ist Bürgermeister der Gemeinde Gries am Brenner. Er sagt in der ARD:
17: Der Bevölkerung reicht's. Es ist ein Hilfeschrei. Und wenn die Politik nicht reagiert darauf, werden weitere Demonstrationen die Folge sein.
16: Der ADAC rechnet damit, dass über 30.000 Reisende betroffen sein werden. Die Behörden raten, wer in der Region aufs Auto verzichten kann, sollte das auch machen. Der Ärger der Fans über die hohen Ticketpreise für die Fußball-WM in Nordamerika ist groß. Jetzt mischen laut Welt am Sonntag auch mehrere DFB-Sponsoren mit. Die Infos von Dirk Justes.
18: Fußball als weltweiter Volkssport Nummer 1 müsse für alle Fans erschwinglich bleiben, heißt es demnach von VW. Auch Bitburger äußerte sich ähnlich. Die FIFA rechnet durch das Turnier in den USA, Kanada und Mexiko mit Rekordeinnahmen. 11 Milliarden Euro sollen durch TV-Rechte, Sponsorenverträge und Ticketverkäufe zusammenkommen. Weil die FIFA keine Preisobergrenze gesetzt hat, kosten Karten mittlerweile 5- oder 6-stellige Beträge.
16: In Aurich ist ein Betrunkener mit seinem Auto ins Hafenbecken gestürzt. Passiert ist das Ganze vergangene Nacht. Vom Auto war nur noch das Dach zu sehen. Der Mann konnte sich selbst befreien. Er hatte über 1,5 Promille Intus, so die Polizei. Es ist das Duell Titelverteidiger und französischer Meister gegen Premier League-Sieger. Im Finale der Champions League spielt heute Paris Saint-Germain gegen den FC Arsenal. Für die Engländer wäre es der erste Titel in der Königsklasse.
14: Ja, ganz schön stürmisch war's. Unwetter bei uns in Niedersachsen gestern Abend. Und ja, dadurch sind auch so ein bisschen die Pollen gefühlt wieder hochgekommen. Ja. Also ich hatte gestern einen krassen Hustenanfall und heute Morgen auch schon wieder. Mhm. Das Niedersachsen-Wetter hat jetzt Lara.
7: Ging mir ehrlich gesagt ähnlich. Und heute ist es auch erst noch so ein bisschen windig. Mittlerweile wird's jetzt alles ein bisschen ruhiger. Sonne und Wolken wechseln sich den ganzen Tag ab. Und es bleibt vor allen Dingen auch angenehm warm. Bis zu 25 Grad erreichen wir heute noch. Aktuell sind's auch schon 20 in Osnabrück in der Altstadt. 19 haben wir gerade in Dangast am Strand. Und 19 haben wir auch in Wolfsburg am Kliversberg. Der FFN-3-Tage-Trend geht dann sehr wechselhaft weiter. Es bleibt bei so einem Mix aus Sonne und Wolken. Dazu ist es windig und gerade morgen ist auch noch mal so ein Gewitter dabei. Da ist es so ein bisschen grauer als die nächsten Tage. Das Ganze bei um die 24 Grad.
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14: Mit der A1 Hamburg Richtung Bremen. Zwischen Hamburg-Harburg und dem Maschener Kreuz 8 Kilometer stockend. Eine Stunde dauert's länger. Die A1 Bremen Richtung Hamburg. Zwischen Bremen-Brinkum und Arsten 4 Kilometer stockend. 20 Minuten mehr. Weiter auf der A1 Richtung Hamburg. Vorsicht, eine ungesicherte Unfallstelle. Zwischen Bremen-Arsten und Bremen-Hebelingen. Dann die A2 Dortmund Richtung Hannover. Zwischen dem Dreieck Hannover-West und Hannover-Bodfeld 3 Kilometer stockend. 15 Minuten dauert's länger. Die A2 Braunschweig Richtung Magdeburg zwischen Allerengersleben und Eilsleben. 2 Kilometer stockend, 10 Minuten mehr. Vorsicht, Fahrzeugteile auf der A7 Hamburg Richtung Hannover zwischen Schneferding und Soltau Süd. Die A7 Hannover Richtung Hamburg zwischen Großburg-Wedel und Berghof 8 Kilometer Stau, eine Stunde mehr nach einem Unfall. 2 Spuren sind hier gesperrt. Die Umleitung führt euch über die U45. Weiter auf der A7 Richtung Hamburg vorm Hamburger Elbtunnel 5 Kilometer stockend, 25 Minuten mehr. Vorsicht, Reifenteile auf der A29 Wilhelmshaven Richtung Oldenburg zwischen Farel-Bockhorn und Farel-Oben-Strohe. Und Vorsicht, ein Motorradhelm liegt's in Hannover auf dem Messeschnellweg zwischen Weidetor und Pferdeturm.
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14: Im Landkreis Lüneburg auf der B216 zwischen Lüneburg und Dannenberg, in Warendorf in beiden Richtungen und im Kreis Goslar auf der L501 zwischen Eckertal und Bad Harzburg. Danke David und Florian fürs Bescheid geben. Und wenn ihr auch noch was seht, einen Stau oder einen Blitzer, ruft gern kostenlos an 0800 529 und 4x5. Gute Fahrt euch.
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14: So, und ein Teil von Niedersachsen bekommt ganz große Gefühle bei diesem Ruf hier.
7: Großartig. Wird heute wieder gerufen beim Trecker-Treck Harmenhausen in der Wesermarsch. In dieser halben Stunde schauen wir uns mal an, was da heute so abgeht.
14: Ja, damit dann auch der andere Teil Niedersachsens ganz genau weiß, was das eigentlich ist, ja. Dieses Trecker-Pulling. Gleich dazu mehr.

0: in Richtung Samstagmittag. Hier bei FFN, wir lieben mehr Musik und natürlich auch mehr Abwechslung. Und die gibt's jetzt von einem DJ und Musikproduzenten aus der Nähe von Hamburg.
1: Mr. Z ist musikalisch schon früh durchgestartet. Er hat mit dem Gitarrespielen angefangen, als Teenie dann eigene Tracks produziert. Und heute steht er wirklich für modernen, sehr melodischen House-Sound.
0: Ja, kann man richtig sagen, entspannte Sounds einfach. Aus seinem neuen Song Sometimes I Love You verarbeitet er das Loslassen einer toxischen Beziehung. Ehrlich, ungefiltert, sehr nah, sehr gute Nummer. Jetzt für euch Mr. C neu bei FFN.

0: Megasong Adele mit Rolling in the Deep hier bei FFN. Und wir sagen zu euch erstmal schönes Wochenende. Die Trecker-Fans sagen
1: In Habenhausen in der Wesermarsch ist heute Trecker-Track. Da wird an Treckern geschraubt und die Dinger werden so umgebaut, dass sie auf dem Acker einen Bremswagen möglichst weit ziehen.
0: Ja, der beste Fahrer

0: mit dem stärksten Tracker gewinnt am Ende. Und wer die ganze Strecke schafft, hat einen Full Pull. Bele aus dem FFN-Team hat sich für uns vorab schon mal als Beifahrerin versucht.
1: Ich sitze jetzt bei Yannick auf dem Trecker und wir fahren jetzt mal eine kleine Testrunde. Gucken mal, ob die Strecke schon gut aussieht, oder?
2: Das machen wir.
1: Gut festhalten. Ist die Bahn fertig?
2: Ja, die ist perfekt. Die kriegen euch jetzt einmal Feinschliff und dann kann am Samstag richtig losgehen.
3: So, und wenn ihr Bock habt zuzugucken, der Trecker-Track in Harmenhausen ist gleich ab 13 Uhr. Viel Spaß.

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1: Angenehm mild ist es, dass in der Sachsenwetter hat jetzt Lara.
8: Ja, Sonne und Wolken wechselt sich heute den ganzen Tag ab. Gerade ist es ja auch ein bisschen dunkler, wenn man mal so aus dem Studio guckt, ist wieder so ein bisschen zugezogen. Es bleibt aber größtenteils trocken. Bis zu 25 Grad bekommen wir heute. Aktuell haben wir auch 21 schon in Leer am Zollhaus. 21 Grad sind es auch in Lüneburg in der Altstadt und 20 haben wir gerade in Hannover am Maschsee. Der FFN-3-Tage-Trend geht dann auch sehr wechselhaft weiter. Es bleibt bei so einem Sonne-Wolken-Mix. Zwischendurch sind auch immer wieder so ein paar Schauer und Gewitter möglich bei um die 24 Grad.
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1: A1 Hamburg Richtung Bremen. Zwischen Hamburg-Harburg und dem Maschener Kreuz. 8 Kilometer stockend. Eine Stunde dauert's länger. Die A1 Bremen Richtung Hamburg. Zwischen Bremen-Brinkum und Arsten. 5 Kilometer stockend. Eine halbe Stunde mehr für euch. Die A2 Dortmund Richtung Hannover. Zwischen dem Dreieck Hannover-West und Hannover-Bodfeld. 4 Kilometer stockend und 20 Minuten mehr. Die A2 Braunschweig Richtung Magdeburg. Zwischen Allerengersleben und Eilsleben. 3 Kilometer stockend. 15 Minuten mehr für euch. Vorsicht, Rehe auf der A7 Hamburg-Hannover zwischen Ramelsloh und Dieshope in beiden Richtungen. Die A7 Hannover Richtung Hamburg zwischen Großburg-Wedel und Berghof. 12 Kilometer Stau und eine Stunde mehr nach einem Unfall. Hier sind zwei Spuren gesperrt. Die Umleitung führt euch über die U45. Weiter auf der A7 Richtung Hamburg. Vorm Hamburger Elbtunnel 5 Kilometer stockend, 25 Minuten mehr. Vorsicht, eine ungesicherte Unfallstelle auf der A27 Cuxhaven Richtung Bremerhaven zwischen Neuenwalde und Deppstedt. Vorsicht, Tiere auf der A33 Paderborn Richtung Osnabrück zwischen Dissen-Bad Rothenfelde und Hilter am Teutoburger Wald. Und die B442 Einbeckhausen-Koppenbrügge ist weiter zwischen Roasen und Luttringhausen nach einem Unfall gesperrt.
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1: Im Landkreis Lüneburg auf der B216 zwischen Lüneburg und Dannenberg in Barendorf in beiden Richtungen. Und im Landkreis Goslar auf der L501 zwischen Eckartal und Bad Harzburg. Dankeschön, sagen wir an David und Florian fürs Bescheid geben. Und wenn ihr auch noch was seht, ein Stau oder ein Blitzer, ruft gern kostenlos an. 0800 529 und 4x5. Gute Fahrt euch.
8: Und ein richtig schönes Wochenende wünschen wir euch mit FFN und eurer Morning Show am Samstag. Wir sind Lara und Jona.
1: Moin!

0: FFN mit mehr Musik und mehr Abwechslung. Dafür klären wir kurz die In and Outs für diesen Sommer. Mhm. Out Moskitos, in Moskenna. Rhythm Unknown haben wir gleich für euch, nahe bei uns.
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3: So, Madame, wo darf's hingehen?
4: Ins Freibad.
3: Na klar.
4: Hahaha.
3: Oh, ja, früher, da musstest du im Freibad nie aufs Klo und hattest auch überhaupt keinen Durst.
4: Lass es.
3: Da denke ich jetzt lieber nicht mehr drüber nach.
4: Ach, Papa, ekelig.
3: Oh, du, damals kurz vor der Öffnung sind die auch rumgegangen und haben nach Spenden gefragt. Da habe ich dir ein Glas Wasser in die Hand gedrückt.
4: Das war nicht witzig. Tschüss.
3: Ja, viel Spaß. Ich kann leider nicht mit reinkommen wegen meines Hausverbots. Ich habe da doch mal ins Becken gepinkelt.
4: Hä? Machen doch andere auch.
3: Ja, aber nicht vom 10-Meter-Turm.
4: Nein!

muss ich kurz zwischen für den FFN-Verkehr. Wir informieren euch immer, sobald was passiert. B65 Minden-Bad Nenndorf zwischen Stadthagen-West, B65 und Stadthagen-Ost kommt euch ein Falschfahrer entgegen. Seid vorsichtig, überholt nicht. Vorsicht in beiden Richtungen. Auf der B65 Minden-Bad Nenndorf zwischen Stadthagen-West und Stadthagen-Ost kommt euch ein Falschfahrer entgegen.

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10: Genau, 12 Uhr haben wir es am Samstagmittag und alle, die schon mit dem Auto auf dem Weg in den Sommerurlaub nach Italien sind, da gibt es heute ein kleines Problem. Die Brenner-Autobahn ist gesperrt. Mehr jetzt von Fabian Hoffmann.
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12: Zwischen Österreich und Italien droht ein Verkehrschaos. Die Brenner-Autobahn ist heute nämlich gesperrt. Grund ist eine größere Demo. Genervte Anwohner in Tirol protestieren gegen Lärm und die vielen Staus. Bernd Emrich vom ADAC sagt bei NTV, wenn es geht, sollte man lieber morgen fahren oder eine andere Route nehmen.
13: Entweder über die Schweiz oder über Salzburg, über die Tauernautobahn, wobei diese Routen auch ohnehin schon stark ausgelastet sein werden und es auch da zu Verzögerungen kommen kann.
12: Eine Drohnensichtung hat am Vormittag den Münchner Flughafen lahmgelegt. Ein Pilot hatte Alarm geschlagen. Die Start- und Landebahnen wurden vorsorglich gesperrt. Es gibt Verspätungen und Ausfälle. Finden konnte man die Drohne allerdings nicht, wie uns die Polizei gesagt hat. Mittlerweile ist der Flughafen wieder freigegeben. Unwetter haben in Niedersachsen für zahlreiche Einsätze von Polizei und Feuerwehr gesorgt. Vielerorts ging es um umgestürzte Bäume. Besonders betroffen war Osnabrück. Auch im Zugverkehr gab es Probleme. Unter anderem mussten außerdem ein Festival in Hannover unterbrochen und im Kreis Kloppenburg ein Zeltlager abgebrochen werden. Die FDP bangt um ihre Existenz und will das Comeback mit einem 74-jährigen Urgestein an der Spitze schaffen. Heute soll Wolfgang Kubicki zum neuen Parteichef gewählt werden. Kubicki steht für markige Sprüche und gezielte Provokationen und einen eher rechtsliberalen Kurs in der FDP. In der Fußball-Champions League steht heute das Finale an. In Budapest trifft am Abend Paris Saint-Germain auf den FC Arsenal. Dirk Justus berichtet.
14: Die Franzosen von PSG wollen ihren Titel verteidigen. Der englische Meister will das erste Mal den Henkelpott. Mit einem Sieg von Arsenal hätten in dieser Saison nur englische Vereine die 3 Europapokalwettbewerbe gewonnen. Ein bisschen mischt übrigens auch Deutschland in diesem Endspiel der Königsklasse mit. DFB-Stürmer Kai Havertz spielt ja beim FC Arsenal und geleitet wird die Partie heute von Schiedsrichter Daniel Siebert und seinem Team.
15: Auch wenn es sich heute immer mal wieder zuzieht, sehr mild ist es heute. Das Niedersachsenwetter hat jetzt Lara.
10: Ja, es ist wirklich nicht zu warm und nicht zu kalt. Eigentlich wirklich perfekt. Die Luft wird auch langsam klarer. Dazu wechseln sich heute den ganzen Tag Sonne und Wolken ab. Nur im Süden ist gerade jetzt so zur Mittagszeit auch noch mal so ein Schauer möglich. Heute Nachmittag bleibt es dann aber überall trocken bei viel Sonne und bis zu 25 Grad. Aktuell haben wir 21 in Leifwerde im Vogelschutzgebiet Fimor. 21 Grad haben wir auch in Delmenhorst am Bahnhof und 20 sind es gerade in Westerholt am Ziegeleimuseum. Der FFN-3-Tage-Trend, es bleibt dann auch bei so einem Sonne-Wolken-Mix. Gerade morgen sind dann auch mal so ein paar Schauer und Gewitter dabei. Ansonsten bleibt es aber auch so mild bei um die 24 Grad.
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15: Einiges los. Wir starten mit der A1 Hamburg Richtung Bremen zwischen Hamburg-Harburg und dem Maschener Kreuz. 8 Kilometer stockend. Eine Stunde mehr für euch. Weiter auf der A1 Richtung Bremen. Vorsicht, ein Fahrrad liegt auf der Fahrbahn zwischen Sittensen und Elsdorf. Die A1 Bremen Richtung Hamburg zwischen Bremen-Brinkum und Asten. 5 Kilometer stockend. 40 Minuten mehr für euch. Die A2 Dortmund Richtung Hannover zwischen dem Dreieck Hannover-West und Hannover-Bodfeld. 4 Kilometer stockend, 15 Minuten mehr. Die A2 Braunschweig Richtung Magdeburg zwischen Allerengersleben und Eilsleben. 3 Kilometer stockend, auch hier 15 Minuten mehr für euch. Vorsicht, eine ungesicherte Unfallstelle auf der A7 Hannover Richtung Hamburg zwischen Altwarmbüchen und Großburg-Wedel. Weiter auf der A7 Richtung Hamburg zwischen Großburg-Wedel und Berghof. 12 Kilometer Stau, 2 Stunden mehr nach einem Unfall. Es sind 2 Spuren gesperrt. Die Umleitung führt euch über die U45. Weiter auf der A7 Richtung Hamburg vor dem Hamburger Elbtunnel. 5 Kilometer stocken, 20 Minuten mehr. Und Vorsicht, eine ungesicherte Unfallstelle auf der B3 Hannover Richtung Celle zwischen Schillerslage und Oze.
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15: Im Landkreis Lüneburg auf der B216 zwischen Lüneburg und Dannenberg in Barendorf in beiden Richtungen. Und im Landkreis Goslar auf der L501 zwischen Eckertal und Bad Harzburg. Danke, David und Florian, fürs Bescheid geben. Und wenn ihr auch noch was seht, Stau oder Blitzer, ruft gern kostenlos an. 0800 529 und 4x5. Gute Fahrt euch.
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10: Beim Gemüseschnibbeln in der Küche sind wir gerne bei euch. Geht ja jetzt auch so langsam schon Richtung Mittagessen vorbereiten. Mhm. Und haben natürlich die beste Musik für euch dabei.
15: Gleich den Mega-Hit von Miles Smith und Niall Horan, Drive Safe. Und wir starten mit der großartigen Leonie und Holding On.

0: mal, 12.12 Uhr ist es. Jemand denkt an uns alle. Hier ist FFN und Sommer ist ja nicht nur Freizeitparkzeit in Niedersachsen. Wir wünschen euch ganz viel Spaß und hoffen, es endet bei euch nicht so wie bei einer Schülergruppe in Texas.
1: Ja, da gab es eine Achterbahn, oder gibt es eine Achterbahn, in der die saßen. Die ist auf dem Weg nach oben stecken geblieben. In 30 Metern Höhe mussten dann die Schüler nach und nach gerettet werden und vor allem erstmal warten, bis die Feuerwehr überhaupt angekommen ist da.
0: Ja, Wahnsinn. Irgendwie echt unschön, ne? Aber immerhin eine gute Ausrede für nicht gemachte Hausaufgaben.
1: So.

0: bei FFN, da fliegt der Luftballon. Wir sorgen dafür, dass ihr gute Laune habt am Wochenende. Und dafür haben wir jetzt K-Pop für euch von BTS. Swim heißt ihr neuer Hit.
1: Ja, passt auch wirklich super zum Freibadwetter. Insgesamt kommt das Wort Swim 82 Mal im Song vor. Allerdings haben die Jungs da nicht ans Freibad Fallersleben in Wolfsburg oder andere gedacht, sondern der Song handelt davon, auch in schwierigen Lebensphasen und Gezeiten durchzuhalten, sich nicht unterkriegen zu lassen und immer weiter vorwärts zu schwimmen.
0: Neu bei FFM, der musikalische Freischwimmer für euch, BTS mit Swim. Mehr Musik und mehr Abwechslung nur hier bei FFN.

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10: Perfektes Grillwetter heute, das Niedersachsen-Wetter hat jetzt Lara.
2: Absolut. Und du hast ja auch noch Urlaub, ne? Da hast du ja bald jeden Tag
10: Grillwetter.
2: Gute, ja, quasi. Kann man ja nochmal sagen. Ja. Ihr müsst dazu wissen, Jona erzählt das sehr gerne, dass er jetzt Urlaub
10: hat. Aber im Radio habe ich es noch nicht erzählt.
2: Ja, das stimmt. Jetzt haben wir es gemacht.
10: Bald Urlaub.
2: Wahnsinn. Gönnen wir dir doch alle. Also, heute ist es auch nicht zu warm und nicht zu kalt. Perfekter Start für Jonas. Urlaubsanfang quasi. Dazu wechseln sich Sonne und Wolken ab und es bleibt trocken bei bis zu 25 Grad. Aktuell haben wir 21 in Jade am Tierpark. 21 Grad sind es auch in Rinteln am Marktplatz und 21 haben wir auch in Ahrendorf am Heimatshaus. Der FFN-3-Tage-Trend, es geht dann sehr wechselhaft weiter. Es bleibt bei so einem Mix aus Sonne und Wolken. Dazu ist es windig und gerade morgen ist dann auch noch mal so ein Gewitter dabei bei um die 24 Grad.
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10: Mit der A1 Hamburg Richtung Bremen zwischen Hamburg-Harburg und dem Maschener Kreuz. 8 Kilometer stockend, 1 Stunde dauert's länger. Die A1 Bremen Richtung Hamburg zwischen Bremen-Brinkum und Arsten. 5 Kilometer stockend, 40 Minuten mehr. A2 Dortmund Richtung Hannover zwischen dem Dreieck Hannover-West und Hannover-Bodfeld. 4 Kilometer stockend, 15 Minuten mehr. A2 Braunschweig Richtung Magdeburg zwischen Allerengersleben und Eilsleben. 3 Kilometer stockend, 15 Minuten mehr. A7 Hannover Richtung Hamburg zwischen Großburg-Wedel und Berghof. 10 Kilometer Stau und 1,5 Stunden mehr nach einem Unfall. Dadurch staut es sich auch auf der A352 im Dreieck Hannover Nord auf 4 Kilometer. A7 Hannover Richtung Hamburg vor dem Hamburger Elbtunnel. 4 Kilometer stockend, 20 Minuten mehr für euch. Vorsicht, ein Rad liegt auf der A27 Bremen Richtung Walsrode zwischen Walsrode Süd und dem Dreieck Walsrode. Und B3 Hannover Richtung Celle zwischen Schillerslage und Oze. 2 Kilometer stockend. 10 Minuten dauert es länger nach einem Unfall.
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10: Im Landkreis Lüneburg auf der B216 zwischen Lüneburg und Dannenberg in Barendorf in beiden Richtungen. Im Landkreis Goslar auf der L501 zwischen Eckartal und Bad Harzburg. Und im Oldenburg Hamburger Land in Delmenhorst in der Adelheider Straße in beiden Richtungen. Danke David, Florian und Fabian fürs Bescheid geben. Und wenn ihr auch noch was seht, ein Stau oder ein Blitzer, ruft auch ihr gern kostenlos an 0800 529 und 4x5. Gute Fahrt euch.
2: Und ein entspanntes Wochenende wünschen wir euch. Wir sind Lara und Jona.
3: Moin. Den Grill anschmeißen, FFN laut machen. Ja, läuft, würde ich sagen.
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0: Mit Nelly Furtado geht's durch euren Samstagmittag hier bei FFN und gleich geht's natürlich weiter mit Björn.
1: Hallo. Moin ihr Lieben, moin Lara, moin Jona. Es ist ein Wochenende, es ist ein schönes Wochenende und hoffentlich heute mit ein bisschen Sonne dabei. Auf jeden Fall ist sehr viel los im Land und es lohnt sich auf jeden Fall da nochmal drauf zu blicken, damit ihr garantiert nichts verpasst mit eurer Familie. Seid gespannt, gibt's gleich bei mir.
2: Ja, wenn das einer weiß, dann natürlich Björn. Er begleitet euch weiter durch den Samstag. Habt ein schönes Wochenende mit FFN.

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9: 13 Uhr, ich bin Fabian Hoffmann. Guten Tag. Millionen Fahrzeuge nutzen jedes Jahr die Brenner-Autobahn zwischen Österreich und Italien. Heute allerdings geht dort gar nichts, die Autobahn ist komplett gesperrt. Denn genervte Anwohner demonstrieren gegen Lärm und die vielen Staus. Karl Mühlsteiger ist Bürgermeister der Gemeinde Gries am Brenner. Er sagt in der ARD:
10: Der Bevölkerung reicht's, es ist ein Hilfeschrei. Und wenn die Politik nicht reagiert darauf, werden weitere Demonstrationen in die Folge sein.
9: Der ADAC rechnet damit, dass über 30.000 Reisende betroffen sein werden. Die Behörden raten, wer in der Region aufs Auto verzichten kann, sollte das auch machen. Erneut hat eine Drohnensichtung für Probleme im deutschen Luftverkehr gesorgt. Der Betrieb am Münchner Flughafen musste am Vormittag eingestellt werden. Benno Hille weiß mehr.
11: Zwei Piloten hatten am Flughafen Alarm geschlagen. Die Stadt- und Landebahnen wurden daraufhin vorsichtshalber gesperrt. Zahlreiche Starts verzögerten sich. Um die 20 Flüge wurden in andere Städte umgeleitet. Die Polizei suchte den Flughafen mit einem Hubschrauber ab, konnte aber keine Drohne finden. Gegen 10 Uhr konnte der Flugbetrieb wieder anlaufen. Nun wird ermittelt, was hinter dem Vorfall steckt.
9: Polizei-Großeinsatz am Bahnhof in Northeim. Gestern war ein Mann am Göttinger Bahnhof gemeldet worden, der vermeintlich eine Schusswaffe dabei hatte. Videoaufnahmen zeigten, dass er in einen Zug nach Northeim stieg. Dort wurde der Bahnhof geräumt und die Bahn gestoppt. Wenig später dann die Entwarnung. Bei einem 22-Jährigen wurde ein leeres Waffenholster und ein Pfefferspray in Pistolenform gefunden. Mit 74 Jahren soll er für einen Neustart stehen. Wolfgang Kubicki will sich heute zum neuen FDP-Chef wählen lassen. Mit Hau-drauf-Sprüchen macht Kubicki seit Jahrzehnten Politik und Schlagzeilen. Jetzt will er seine Popularität nutzen, um die FDP wiederzubeleben. In der Fußball-Champions League steht heute das Finale an. Titelverteidiger Paris Saint-Germain trifft auf den englischen Meister FC Arsenal mit DFB-Stürmer Kai Havertz. Anstoß in Budapest, 18 Uhr. Geleitet wird die Partie vom deutschen Schiedsrichter Daniel Siebert.
12: Sonne und Wolken, das sind mal die Zutaten heute fürs Niedersachsenwetter. Ja, und meistens wird's trocken bleiben jetzt heute Nachmittag. Bei 21 Grad aktuell in Bad Gandersheim am Dom, 21 auch in Vechta an der Hochschule und 19 in Braunlage an der Steinklippe. Der FFN-3-Tage-Trend. Morgen und auch in der neuen Woche geht's mit dem Sonne-Wolken-Mix weiter. Es mischt sich aber wieder mehr Regen unter und auch Gewitter sind wieder mit von der Partie.
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12: Und der A1 Hamburg Richtung Bremen zwischen Hamburg-Harburg und dem Aschener Kreuz. 8 Kilometer Stau. Hier braucht ihr eine Stunde länger. A1 Bremen Richtung Hamburg. Zwischen Bremen-Brinkum und Asten 5 Kilometer stockend. Bedeutet 35 Minuten plus. A2 Dortmund Richtung Hannover. Hier zwischen dem Dreieck Hannover-West und Hannover-Bodfeld. 4 Kilometer stockend. Plant da 15 Minuten mehr ein. Dann weiter auf der A2 Richtung Magdeburg. Zwischen Allerengers Leben und Alsleben, 3 Kilometer stockend, 15 Minuten plus. Rüber auf die A7, Flensburg Richtung Hannover, hier vorm Hamburger Elbtunnel 5 Kilometer stockend, 30 Minuten plus. A7, Hannover Richtung Hamburg. Zwischen Großburg-Wedel und Berghof 6 Kilometer stocken. Da gab es einen Unfall, plant 20 Minuten mehr ein. Es gibt auch noch einen Rückstau auf der A352 im Dreieck Hannover Nord, 3 Kilometer. Und die A7, Hannover Richtung Hamburg. Hier vorm Hamburger Elbtunnel 4 Kilometer stockend. Da braucht ihr 20 Minuten länger.
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12: Im Kreis Lüneburg auf der B216 zwischen Lüneburg und Dannenberg stehen sie in Barndorf und blitzen in beiden Richtungen. Dann noch im Kreis Goslar auf der L501 zwischen Eckertal und Bad Harzburg und im Oldenburger Land in Delmhorst in der Adelheider Straße in beiden Richtungen. Danke David, Florian und Fabian, und wenn ihr noch einen Stau oder einen Blitzer gesehen habt, dann gern durchrufen, kostenlos unter 0800 529 und 4x5. Euch eine gute Fahrt.
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12: Und ein schönes Wochenende, falls ihr gerade noch überlegt, was ihr machen könnt. Wir hätten da vielleicht gleich noch ein paar Ideen. Seid gespannt.

0: Schönes Wochenende euch. Hier ist FFN am Samstagnachmittag. In einigen Gemeinden bei uns in Niedersachsen, da treten heute die Ortsfeuerwehren gegeneinander an. Zum Beispiel in Reifenhausen im Kreis Göttingen. Annika von der Freiwilligen Feuerwehr. 23 Kinder- und Jugendgruppen sind das und die zeigen aktuell noch das, was sie drauf haben. Und dann gibt es ja gleich auch noch richtig Action bei euch mit den Aktiven. Was müssen die denn machen?
1: Unter anderem ein Löschangriff, Kuppeln und auch Funken. Kommt nach Reifenhausen und feuert die Aktiven noch an ab 15 Uhr.
0: Na, also hin da. Und falls ihr selber noch aktiv werden wollt, das geht auch in Seen-Riedmar in der Region Hannover. Da ist heute Abend Kanallauf angesagt mit Kilimandscharo-Halbmarathon, einem 400-Meter Bambini-Lauf, einer Walking-Runde und vielem mehr. Los geht's da um 5:30, also noch schnell in die Laufschuhe. Und falls ihr an der Küste unterwegs seid, dann ab nach Bensersiel. Da gibt es alles, was Leib und Seele zusammenhält. Wilma von den Hafenfreunden, bei euch ist das ganze Wochenende Streetfood-Festival.
2: Wir haben Asia, Afrika, Italien mit Pizza. Es gibt Burger. Für die Kinder gibt es Kinderschminken. Wir haben Hüpfburg da. Wir haben Kinderkarussell da. Genießt die Atmosphäre. Lasst euch von dem Shantychor Caroline Siel bezirzen. Wir wünschen uns eine Handbreit Wasser unterm Kiel, denn Kutterfahrten gibt es auch.
0: Egal, wo ihr heute mit der Family unterwegs seid. Viel Spaß im schönsten Bundesland der Welt. Mit uns, mit FFN. Wir sind Niedersachsen.

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6: Bis wolkig schickt euch das Niedersachsenwetter durch den Nachmittag durch. Hier und da gibt es nochmal ordentlich Sonne. Auf jeden Fall genießt sie und tankt sie. Die schönen Wolken, das sind heute zum Glück erstmal nur Schönheitsflecken. Bei 21 Grad, dreimal gemessen. Einmal in Königslutter an der Domberhütte, auch in Rumspringer an der Quelle und in Osnabrück an der Uni. Genießt das, denn der FFN-3-Tage-Trend, der sagt, es wird wieder unbeständiger. Die Sonne bleibt, die Wolken sind wieder mehr mit Regen vor allem unterwegs und Gewitter, die sind auch wieder möglich.
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6: A1 Hamburg Richtung Bremen zwischen Hamburg-Harburg und dem Aschener Kreuz 7 Kilometer stockend, da braucht ihr 50 Minuten länger. A1 Bremen Richtung Hamburg zwischen Bremen-Brinkum und Arsten 5 Kilometer stockend, hier 35 Minuten plus. A2 Dortmund Richtung Hannover zwischen dem Dreieck Hannover-Westen und Hannover-Bodfeld 2 Kilometer stockend, hier sind es 10 Minuten, die ihr länger braucht. Dann die A2 Braunschweig Richtung Magdeburg zwischen Allerengersleben und Alsleben 2 Kilometer stockend, auch hier 10 Minuten plus. Rüber auf die A7, Hannover Richtung Hamburg, zwischen Großburg-Wedel und Berghof 5 Kilometer stockend, da gab es einen Unfall, braucht 25 Minuten länger. Und es gibt auch einen Rückstau auf der A352, das ist die Eckverbindung Hannover, und zwar hier im Dreieck Hannover Nord 3 Kilometer. Dann die A7, Hannover Richtung Flensburg, vom Hamburger Elbtunnel 5 Kilometer stockend, hier braucht ihr 25 Minuten mehr, und auch Richtung Hannover sind es 5 Kilometer und 25 Minuten. Und Vorsicht, ein neuer Unfall auf der A31 Gronau Richtung Lingen. Passt ihr bitte auf in Höhe Schüttorf Ost.
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6: Habt ihr entdeckt, im Kreis Lüneburg auf der B216, zwischen Lüneburg und Dannenberg stehen sie in Barendorf, hier blitzen sie in beiden Richtungen. Dann im Kreis Goslar zwischen Eckertal und Bad Harzburg und in Delmenhorst auf der Adelheider Straße, hier in beiden Richtungen. David, Florian und Fabian, danke euch dreien fürs Bescheid sagen, und wenn ihr noch einen Stau oder einen Blitzer gesehen habt, dann gern durchrufen. Das Ganze natürlich wie immer kostenlos unter der 0800 529 und 4x5. Eine gute Fahrt durch Niedersachsen und einen richtig tollen Samstagnachmittag wünschen wir euch. Hier ist FFN. Ich bin Björn Riewinkel. Hallo.

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0: der jetzt Kurzhaar trägt. Ed Sheeran bei FFN. Habt einen schönen Samstagnachmittag. Gleich mit der neuen vom Niedersachsen Mark Atlas. Herzschmerz mit You Against My Love. Für mehr Musik und mehr Abwechslung wartet schon auf euch. Tja, sich mal so eine Auszeit gönnen, gehört einfach mal dazu, oder? Geht euch ähnlich wahrscheinlich, so einem Wellness-Hotel vielleicht und sich einfach mal ein bisschen verwöhnen lassen. Axel aus Guten Morgen Niedersachsen, der hat ein Wochenende im Hotel verbracht und wollte den Abend eigentlich entspannt bei einem Wein ausklingen lassen. Eigentlich.
1: Ich war so euphorisiert vom Abend und machte halt die Flasche überm Bett auf und
2: fumm. Immer eine gute Idee.
1: Und sah dann so, oh nein, es waren Rotweinflecken auf der weißen Bettwäsche.
2: Ja. Das ist schon wirklich unangenehm.
1: Wo ich dann schon gedacht habe, das ist scheiße.
2: Habt ihr versucht, die so rauszuwischen?
1: Ja,
2: und
1: natürlich.
2: Viel schlimmer gemacht,
1: ja,
2: wahrscheinlich.
1: Viel schlimmer gemacht. Ja. Dann werden wir am nächsten Morgen wach und es gab so weiße Bademäntel mit dazu, was ich liebe übrigens in allen Hotels. Das Problem ist bloß, bei meiner Freundin war der Bademantel nicht mehr ganz weiß, sondern sie hat es geschafft, irgendwie Schokolade da reinzufrickeln und hatte so einen richtigen Schokoladenfleck dann auf dem Bademantel.
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7: 14 Uhr, ich bin Sönke Röhling. Guten Tag. Mit 74 Jahren soll er für einen Neustart stehen. Wolfgang Kubicki will sich heute zum neuen FDP-Chef wählen lassen. Kubicki hat jahrzehntelange Parlaments- und Regierungserfahrung in Kiel und Berlin und dank Haudraufsprüchen und gezielten Provokationen reichlich Wiedererkennungswert. Genau den will er nutzen, Kubicki sagte bei NTV.
8: Wir stehen nicht vor einer Richtungsentscheidung, sozialliberal oder wirtschaftsliberal, was auch immer, sondern wir stehen als Partei vor der Entscheidung Erfolg oder Bedeutungslosigkeit. Denn wir müssen konstatieren, dass wir im letzten Jahr tatsächlich bei allen Meinungsumfragen immer weiter durchgereicht worden sind, bis hin zur nicht mehr Wahrnehmbarkeit, also nicht mehr ausgewiesen werden. Und sie können Themen an Menschen nicht transportieren, ohne dass sie bekannt sind.
7: Erneut hat eine Drohnensichtung für Probleme im deutschen Luftverkehr gesorgt. Der Betrieb am Münchner Flughafen musste am Vormittag zeitweise eingestellt werden, Benno Hille.
9: Zwei Piloten hatten am Flughafen Alarm geschlagen. Die Start- und Landebahnen wurden daraufhin vorsichtshalber gesperrt. Zahlreiche Starts verzögerten sich. Um die 20 Flüge wurden in andere Städte umgeleitet. Die Polizei suchte den Flughafen mit einem Hubschrauber ab, konnte aber keine Drohne finden. Gegen 10 Uhr konnte der Flugbetrieb wieder anlaufen. Nun wird ermittelt, was hinter dem Vorfall steckt.
7: Bundesfamilienministerin Prien will die Bildschirmzeit für Kinder begrenzen. Unter Dreijährige zum Beispiel sollten gar keinen Kontakt zu digitalen Endgeräten haben, sagte sie der Welt am Sonntag. Prien denkt nun über eine neue gesetzliche Regelung nach. Wie das genau umgesetzt werden soll, bleibt aber erstmal offen. In Aurich ist ein Pilotprojekt für mehr Sicherheit und Ordnung in der Innenstadt gestartet. Gemeinsame Fußstreifen von Ordnungsamt und Polizei sind jetzt in der Stadt unterwegs. Ziel ist, mehr Präsenz zu zeigen und auch mit den Bürgern ins Gespräch zu kommen. Nach einer Testphase soll ausgewertet werden, wie gut die Abläufe zwischen den Behörden funktionieren. Es ist das Duell Titelverteidiger und französischer Meister gegen Premier League-Sieger. Im Finale der Champions League spielen heute Paris Saint-Germain und der FC Arsenal gegeneinander. Für die Engländer wäre es der erste Titel in der Königsklasse.
10: Kommen wir zum Niedersachsenwetter und das schiebt heute einige Wolken durchs Land. Hier und da scheint euch aber auch mal länger die Sonne an und vor allem ist er erstmal trocken bleiben. Bei 22 Grad in Landolfshausen an der Kita, 21 im Großen Heidorn an der Mehrzweckhalle und 21 auch in Melbeck an der Wassermühle. Der FFN 3-Tage-Trend. Sonne, Wolken und auch Regen, so geht's bis Dienstag weiter, rechnet hier und da aber auch mit Gewittern zwischendurch.
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10: A1 Hamburg Richtung Bremen. Zwischen Hamburg-Harburg und dem Aschener Kreuz 7 Kilometer Stau. Da braucht ihr 50 Minuten länger. A1 Bremen Richtung Hamburg. Zwischen Bremen-Brinkum und Arsten 5 Kilometer stockend. 30 Minuten plus. In der Gegenrichtung ab Opusen-Mahndorf 2 Kilometer Stau. Dann die A2 Dortmund Richtung Hannover. Zwischen dem Dreieck Hannover-Westen und Hannover-Bodfeld 2 Kilometer stockend. Plant da 10 Minuten mehr ein. A7 Hannover Richtung Hamburg. Zwischen Großburg-Wedel und Berghof 4 Kilometer stockend. Da gab es einen Unfall, braucht 20 Minuten länger. Und da staut es sich auch auf der A352 im Dreieck Hannover-Nord. 2 Kilometer sind es da. Dann die A7 Hannover Richtung Hamburg. Zwischen dem Walsroder Dreieck und Dorfmark 4 Kilometer stockend. Da braucht ihr 20 Minuten länger. Weiter Richtung Flensburg, hier vom Hamburger Elbtunnel nochmal 5 Kilometer und 25 Minuten. Und auch in der Gegenrichtung vom Hamburger Elbtunnel sind es 5 Kilometer und 25 Minuten. 25 Minuten. Und Vorsicht, es brennt ein Auto auf der A39 Salzgitter Richtung Braunschweig zwischen der Raststätte Salzgitter-Hüttenblick und Braunschweig-Grüningen-Süd.
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10: Stehen im Kreis Lüneburg auf der B216 zwischen Lüneburg und Dannenberg, und zwar in Bahndorf blitzen sie in beiden Richtungen. Dann noch im Kreis Goslar zwischen Eckartal und Bad Harzburg und in Delmhorst auf der Adelheider Straße in beiden Richtungen. Danke euch David, Florian und Fabian, und wenn ihr noch einen Stau oder Blitzer gesehen habt, ruft gern durch, kostenlos unter 0800 529 und 4x5. Habt eine gute Fahrt.
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10: Moin ihr Lieben und einen schönen Start ins Wochenende. Falls ihr noch einen Frühlingsbooster braucht, dann ab nach Hildesheim. Am Dom blüht nämlich wieder der 1000-jährige Rosenstock. Ist seit Pfingsten schon so, aber seine volle Pracht soll er jetzt dieses Wochenende entfalten. Schönes Ding, ne? 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

0: Samstagnachmittag. Und von Midnight Oil geht's gleich rüber zur neuen von DJ Kygo zusammen mit Khalid und Griffin. Freut euch schon mal auf Save My Love. Der ist neu bei FFN. So, die geht nachher vielleicht auch noch zum Grillen, zum Lieblingsnachbarn rüber oder vielleicht nehmt ihr auch noch ein Paket für ihn an. Ja, wir sind hier bei FFN dabei gerade und feiern die tollen Nachbarschaften in Niedersachsen. Und deswegen gibt es von unserer FFN Comedy Redaktion jetzt auch die perfekte Anleitung, wie ihr euch bei eurem Nachbarn mal so richtig beliebt machen könnt.
1: Regel Nummer 1, immer nett grüßen und Komplimente machen.
2: Grüße dich, Wolfgang, moin, gut siehst du aus. Bist auch früh auf dem Bein, wa? Der frühe Vogel fängt den Wurm, was?
1: Ganz wichtig, immer im Bilde über alles sein.
2: Sag mal, Helga, nur ganz kurz, deine Cousine war am Wochenende bei euch, ne? Sag mal, die hat sich ja verändert und unter uns, ist die eigentlich noch mit dem Christian zusammen?
1: Und Hilfsbereitschaft ist natürlich das A und O.
2: Eine Hand wäscht doch die andere. Natürlich habe ich eure Mülltonne mit rausgestellt. Sag mal, bei euch fällt aber auch einiges an Papiermüll an.

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1: Moin, wir haben mit euch drüber gesprochen, ob ihr heimlich ins Handy eures Partners guckt. Und da hatte Axel plötzlich diese Frage.
2: Julia, wir haben jetzt über 200 Shows zusammen gemacht. Würdest du mich in dein Handy gucken lassen?
1: Ja.
2: Wirklich?
1: Ja.
2: Ich dich natürlich auch.
1: Okay, gut. Also, das war jetzt anders als erwartet.
2: Ich habe wirklich nicht damit gerechnet, dass du mich gucken lassen würdest.
1: Ja, schon.
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4: Sonne und Wolken, das sind mal die Zutaten fürs Niedersachsenwetter heute Nachmittag. Meistens wird es trocken bleiben, so 1-2 Tropfen sind vielleicht mal drin, aber auch nicht der Rede wert. Bei 23 Grad in Lingen am Emslandmuseum, 22 in Kremlingen an der Thermalquelle und 21 in Osterode an der Alten Burg. Schauen wir auf den FFN-3-Tage-Trend. Ja, morgen und auch die nächste Woche, da geht es mit einem Sonne-Wolken-Mix weiter. Es mischt sich aber auch wieder mehr Regen unter und sogar Gewitter sind wieder an der Tagesordnung.
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4: A1 Hamburg Richtung Bremen. Zwischen Hamburg-Harburg und dem Aschener Kreuz 7 Kilometer Stau. Hier braucht ihr 50 Minuten länger. A1 Bremen Richtung Hamburg. Zwischen Bremen-Brinkum und Asten 4 Kilometer stockend, bedeutet 20 Minuten plus. In der Gegenrichtung ab Opusen-Mahndorf 2 Kilometer stockend, 10 Minuten mehr für euch. Vorsicht, da brennt ein Auto auf der A2 Hannover Richtung Braunschweig zwischen dem Kreuz Hannover Ost und Lehrte. Dann die A7 Hannover Richtung Hamburg zwischen dem Walsroder Dreieck und Dorfmark 4 Kilometer stockend, 20 Minuten plus. Weiter Richtung Flensburg, hier vom Hamburger Elbtunnel nochmal 5 Kilometer und 20 Minuten. In der Gegenrichtung vom Hamburger Elbtunnel 5 Kilometer stockend, da braucht ihr 25 Minuten mehr. Dann Vorsicht, Fahrzeugteile auf der A28 Bremen Richtung Oldenburg, die liegen jetzt zwischen Hude und Hatten. Dann ist ein LKW liegen geblieben auf der A39 Braunschweig Richtung Salzgitter, zwischen Salzgitter Lebenstedt Nord und Wartenstedt. Die A39 Salzgitter Richtung Braunschweig, die ist aktuell zwischen der Raststätte Salzgitter Hüttenblick und Braunschweig Gründingen Süd gesperrt, da gab es einen Unfall. Und Vorsicht, noch ein Unfall auf der B71 Bremerhaven Richtung Zeven, hier in Höhe Beverstedt.
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4: Stehen im Kreis Lüneburg auf der B216 zwischen Lüneburg und Dannenberg. Passt auf in Barndorf in beiden Richtungen. Und dann noch im Kreis Goslar zwischen Eckertal und Bad Harzburg. Und in Delmhorst auf der Adelheider Straße hier in beiden Richtungen. David, Florian und Fabian, danke euch dreien, dass ihr Bescheid gesagt habt. Und wenn ihr noch einen Stau oder vielleicht einen Blitzer gesehen habt, gern durchrufen, kostenlos wie immer, unter der 0800 529 und 4x5. Danke euch, eine gute Fahrt durch Niedersachsen und einen richtig tollen Sahne-Samstagnachmittag. Hier ist FFN, ich bin Björn Riewinkel, hallo!
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0: Carrie Hilson schickt euch durch den Samstagnachmittag mit I Like hier bei FFN. Und apropos Like, wir sorgen hier bei FFN dafür, dass euer Eis jetzt am Wochenende noch besser schmeckt. Also erstmal großes Danke an alle Eisdielen bei uns im Land. Ihr macht den Sommer jetzt wirklich noch viel schöner. Und in Guten Morgen Niedersachsen, da ist Julia und Axel eine Idee gekommen, wie das Eis noch leckerer wird.
1: Das Eis sieht an unseren Eisdielen auch am besten aus. Dekoriert mit Kekstückchen, Schokolade, frischen Früchten, geraspelter Schoki, Nüssen, ja, Riegeln,
2: ich glaub, wir haben's,
1: oder Waffelstücken. Das Problem, oft kriegen wir nur das Eis von unten, also quasi die Creme ohne den ganzen Schnickschnack.
2: Wir machen heute Mut zum freundlichen Nachfragen. Wenn ihr gerne was von der Deko mit in eurem Becher oder in eurer Eiswaffel haben wollt, kostet immer ein bisschen Überwindung, aber wenn ihr mit freundlichen Lächeln höflich nachfragt, dann machen das die meisten Eisdielenbesitzerinnen und Besitzer möglich. Andersrum natürlich genauso, wenn ihr lieber das ganze frische Eis von unten haben wollt, ohne diesen Tamtam.
0: Ja, so auf jeden Fall schon mal eine richtig tolle Idee und ich muss gestehen, mir läuft ja auch schon das Wasser im Munde zusammen. Vielleicht nach der Arbeit mal schauen. Also, gönnt euch was Leckeres natürlich gerne mit uns, mit

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12: 15 Uhr, ich bin Sönke Röhling. Guten Tag. Von vielen schon totgesagt, will die FDP nun das Comeback schaffen mit einem 74-jährigen Hoffnungsträger. Heute will sich Wolfgang Kubicki zum Parteichef wählen lassen. Anne Brauer hat eins leiten.
13: Den Job hat Wolfgang Kubicki sicher. Der Landeschef der NRW-Liberalen Henning Höhne hatte sich vor 2 Wochen aus dem Rennen um den FDP-Vorsitz zurückgezogen und will nun Kubickis Vize werden. Als Generalsekretär hat sich Kubicki Martin Hagen ausgesucht, der nichts von einer Brandmauer zur AfD wissen will und eine ihrer Behauptungen aufgreift, nämlich, dass man nicht mehr laut sagen dürfe, was man denkt. Dieses Thema will die neue FDP-Spitze nicht der AfD überlassen und deren Wähler abfischen, beteuert aber, dass sie keinen Rechtsruck plant.
12: Eine der wichtigsten Verkehrsadern in den Alpen ist heute dicht. Die Brenner-Autobahn zwischen Österreich und Italien ist komplett gesperrt. Grund ist eine größere Demo. Colin Mock mit den Einzelheiten.
14: Der Protest geht von Anwohnern aus. Sie sind vom Lärm und den vielen Staus in der Region genervt. Der ADAC rechnet damit, dass über 30.000 Reisende von der Brennerblockade betroffen sind. Für die gibt es einige Alternativen wie den Gotthardtunnel, San Bernardino oder den Reschenpass. Aber auch auf diesen Routen dürfte viel los sein, betont der ADAC. Die Behörden empfehlen deshalb, wer heute in der Region aufs Auto verzichten kann, sollte das auch machen.
12: Der Flugbetrieb am Münchner Airport ist am Vormittag unterbrochen worden. 2 Piloten hatten dort eine Drohne gemeldet. Die Start- und Landebahnen wurden gesperrt, Flüge verzögerten sich oder wurden umgeleitet. Eine Drohne konnte die Polizei aber nicht finden. Gegen 10 Uhr lief der Betrieb wieder an. Großeinsatz der Polizei am Bahnhof Nordheim. Gestern war ein Mann am Göttinger Bahnhof gemeldet worden, der vermeintlich eine Schusswaffe dabei hatte. Videoaufnahmen zeigten, dass er in einen Zug nach Nordheim stieg. Dort wurde der Bahnhof geräumt und die Bahn gestoppt. Wenig später dann die Entwarnung. Bei den 22-Jährigen wurde ein leerstehendes Waffenholster und ein Pfefferspray in Pistolenform gefunden.
15: Heiter bis wolkig schickt euch das Niedersachsenwetter durch den Nachmittag. Hier und da mit ordentlich Sonne zwischendurch. Regen, heute erstmal Fehlanzeige. Bei 24 Grad in Emlichheim an der Vechte, 23 in Rinten am Marktplatz und 22 in Uetzheim im Ersepark. Der FFN-3-Tage-Trend. Es wird wieder unbeständiger im Land. Die Sonne bleibt, die Wolken, die ziehen wieder mehr zu, haben auch mit Regen zu tun und Gewitter sind auch wieder möglich.
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15: Und der A1 Hamburg Richtung Bremen. Zwischen Hamburg-Harburg und dem Aschener Kreuz 7 Kilometer Stau. Da braucht ihr 50 Minuten mehr. A1 Bremen Richtung Hamburg. Zwischen Bremen-Brinkum und Asten 3 Kilometer stockend, 15 Minuten plus. In der Gegenrichtung ab Bobhusen-Mahndorf 2 Kilometer stockend und 10 Minuten mehr. A7 Hannover Richtung Hamburg. Zwischen dem Walsroder Dreieck und Bad Fallingbostel 5 Kilometer stockend. Plant er 25 Minuten mehr ein. Weiter Richtung Flensburg, hier vom Hamburger Elbtunnel 5 Kilometer stockend, 20 Minuten plus. In der Gegenrichtung vom Elbtunnel 5 Kilometer und 30 Minuten. Die A39 Salzgitter Richtung Braunschweig ist zwischen der Raststätte Salzgitter-Hüttenblick und Braunschweig-Gründingen Süd gesperrt. Da laufen Bergungsarbeiten. Davor steht hier 3 Kilometer im Stau. Vorsicht, ein Unfall auf der B71 Bremerhaven Richtung Zeven in Höhe Beverstedt. Und Vorsicht, da liegt ein Auspuff in Bremen auf der Stefanibrücke.
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15: Habt ihr entdeckt, im Kreis Lüneburg auf der B216 zwischen Lüneburg und Dannenberg stehen sie in Barendorf, blitzen hier in beiden Richtungen. Dann noch im Kreis Goslar zwischen Eckertal und Bad Harzburg und in Delmenhorst auf der Adelheider Straße in beiden Richtungen. David, Florian und Fabian, danke euch dreien fürs Bescheid sagen. Und wenn das noch nicht alles war, wenn ihr noch einen Stau oder Blitzer entdeckt habt, gern durchrufen, kostenlos unter 0800 529 und 4x5. Euch eine gute Fahrt.
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15: Moin ihr Lieben, und wir feiern heute einen ganz besonderen Geburtstag, und zwar den von Efi. Das ist ein Brillenpinguin aus dem Zoo Hannover, die ist 40 Jahre alt geworden und ist damit der aktuell älteste Brillenpinguin Europas. Und zur Feier des Tages gab es auch schon ein ausgiebiges Frühstück, so mit Makrelen und Heringen. Lecker!

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1: Tiffany Ehres, Vertigo.

FFN und wir sind gerne an eurer Seite. Gerade jetzt vielleicht auch bei einer Runde Freibad-Pommes. Gehört ihr einfach mit dazu. Denn der eine oder andere von euch verbringt garantiert dieses Wochenende in einem der vielen Freibäder hier bei uns im Land. Und unserer FFN-Comedy-Redaktion,

0: Dem Tag gerade nicht.
1: Das Aufmerksamkeitskind.
2: Kinder im Schwimmbad bringen einen oft zum Lachen. Sie wollen aber viel Aufmerksamkeit.
3: Kannst du auch schwimmen, die Meerjungfrau? Guck mal so. Okay, ich mache einen Handstand jetzt und du bewertest den, okay?
1: Die Freibad-Snacker.
2: Ohne große Kühltasche mit Leckereien geht bei ihnen so gar nichts. Die Abkühlung im Becken darf trotzdem nicht zu kurz kommen.
0: So, jetzt aber ab ins Wasser.
2: Naja, wäre da nicht erstmal die leckere Wassermelone?
0: Ja, jetzt geht's aber endlich ins Wasser.
2: Oh, es riecht hier aber auch schon ziemlich gut nach Freibad-Pommes.
0: Ja, jetzt aber wirklich ins Wasser.
2: Naja, also mit vollem Magen geht man aber auch nicht schwimmen.

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9: Das Niedersachsenwetter schiebt heute einige Wolken durchs Land. Hier und da scheint aber auch mal länger die Sonne. Genießt das, denn es soll auf jeden Fall trocken bleiben. Bei 23 Grad in Kohlenfeld an der Deponie, 22 in Bösinghausen am Aussichtspunkt und 20 in Hordeburg am Handwerkermuseum. Der FFN-3-Tage-Trend, Sonne, Wolken und auch Regen. So geht's bis Dienstag weiter, rechnet auch mit Gewittern zwischendurch.
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9: A1 Hamburg Richtung Bremen. Zwischen Hamburg-Harburg und dem Aschener Kreuz 7 Kilometer stockend. Da braucht ihr aktuell 40 Minuten mehr. A1 Bremen Richtung Hamburg. Zwischen Bremen-Brinkum und Arsten 3 Kilometer stockend. 10 Minuten plus. In der Gegenrichtung ab Uphusen-Mahndorf 2 Kilometer und 10 Minuten. Dann Vorsicht, Fahrzeugteile auf der A2 Hannover Richtung Dortmund. Hier zwischen Herford-Ost und Bad Salzuflen. Dann die A7 Hannover Richtung Hamburg. Zwischen neben Walsbruder Dreieck und Bad Fallingbostel 5 Kilometer stockend, da braucht ihr 20 Minuten länger durch. Dann weiter Richtung Flensburg, hier vom Hamburger Elbtunnel 5 Kilometer stockend, 20 Minuten plus und auch in der Gegenrichtung vom Elbtunnel 5 Kilometer und 20 Minuten. Die A39 Salzgitter Richtung Braunschweig ist zwischen der Raststätte Salzgitter Hüttenblick und Braunschweig-Gröningen Süd gesperrt, da laufen Bergungsarbeiten, davor steht ihr 3 Kilometer im Stau. Und Vorsicht, ein Unfall auf der B71 Bremerhaven Richtung Zeven, hier in Höhe Beverstedt.
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9: Stehen im Kreis Goslar, hier zwischen Eckartal und Bad Harzburg. Und in Delmenhorst, auf der Adelheider Straße, hier blitzen sie in beiden Richtungen. Florian und Fabian, vielen Dank, dass ihr Bescheid gesagt habt. Und wenn ihr jetzt noch einen Stau oder vielleicht einen Blitzer gesehen habt, gern durchrufen. Das Ganze natürlich wie immer kostenlos unter der 0800 529 und 4x5. Danke euch, eine gute Fahrt durch Niedersachsen und ein schönes Wochenende hier mit FFN. Das ist der Samstagnachmittag bei uns in Niedersachsen. Ich bin Björn Riewe.

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Martin Solveig schickt euch ein richtig großes Hallo hier mit FFN am Samstagnachmittag. Freut mich, dass ihr dabei seid, denn sonst würdet ihr Shabusi verpassen und der bringt euch jetzt eine große, fast trotzig schöne Lebenslust und so ein Gefühl von Vergänglichkeit. Gleichzeitig singt er jetzt von einer Nacht, in der man alles kurz vergisst und einfach mal mit dem Herzen statt mit der Angst hört. Für mehr Musik und mehr Abwechslung ist Shabusi mit Born to Die, der ist neu bei FFN.

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1: 16 Uhr, ich bin Sönke Röhling. Guten Tag. Große Überraschung auf dem FDP-Bundesparteitag. Die EU-Abgeordnete Strack-Zimmermann fordert Wolfgang Kubicki im Rennen um den Parteivorsitz heraus. Bislang war Kubicki der einzige Kandidat für den Posten. Zuvor hatten einige langjährige Mitglieder die Partei aus Protest gegen den Umgang mit der AfD verlassen. Strack-Zimmermann sagte:
2: Die Entwicklungen der vergangenen Tage sind ein Grund dafür, warum ich mich so kurzfristig für diesen Schritt entschieden habe. Wer schweigt, wenn aus eigener Sicht die Weichen falsch gestellt werden, hat nicht den Mut zur Freiheit gewählt. Er hat die Bequemlichkeit der Stille gewählt und die können wir uns als Partei in dieser Lage am wenigsten leisten.
1: Ob Handy, Tablet oder Computer, Bundesfamilienministerin Karin Prien will die Bildschirmzeit für Kinder begrenzen. Sie denkt über neue Pflichten für Eltern nach. Benno Hille.
3: Kinder unter 3 Jahren zum Beispiel sollten gar keinen Kontakt zu digitalen Endgeräten haben, sagte Prien der Welt am Sonntag. Auch andere Pflichten seien ja im bürgerlichen Gesetzbuch geregelt, heißt es zur Begründung. Der Staat müsse Eltern viel deutlicher sagen, welche Folgen ihr Verhalten für die Entwicklung der Kinder hat. Wie so ein Verbot genau umgesetzt werden soll, bleibt aber erstmal offen.
1: Eine Drohnensichtung hat den Münchner Flughafen lahmgelegt. 2 Piloten hatten am Vormittag Alarm geschlagen. Die Start- und Landebahnen wurden gesperrt. Zahlreiche Flüge verzögerten sich oder wurden umgeleitet. Eine Drohne konnte die Polizei nicht finden. Nach 1 Stunde lief der Flugbetrieb wieder an. Nach dem Tod eines 38-Jährigen in Hannover ermittelt die Polizei wegen Totschlags gegen einen 28-Jährigen. Er soll dem Mann gegen den Kopf getreten und ihn so schwer verletzt haben, dass er später an den Folgen starb. In der Nacht zum Montag waren beide Männer offenbar am Hauptbahnhof in Streit geraten. Der mutmaßliche Täter wurde bereits kurz nach der Tat in der Nähe festgenommen und sitzt seitdem in U-Haft. Die Polizei sucht mögliche Zeugen des Angriffs.
4: Sonne und Wolken, das sind mal die Zutaten fürs Niedersachsenwetter heute Nachmittag. Je weniger Zutaten, desto besser, oder so in der Art zumindest, denn zumeist will es trocken bleiben. Also genießt das bei 24 Grad in Bad Bentheim an der Burg Bentheim, 23 in Wolfsburg im Allerpark und 23 auch in Bad Gandersheim am Kurhaus. Der FFN 3-Tage-Trend, der tut noch ein paar Zutaten nach. Also morgen und in der neuen Woche ein Mix aus Sonne und Wolken, so wie heute, aber dann mischt sich wieder Regen unter und sogar Gewitter sind möglich.
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4: A1 Hamburg Richtung Bremen. Zwischen Hamburg-Harburg und dem Aschener Kreuz. 7 Kilometer stockend. Da braucht ihr 40 Minuten länger. Dann Vorsicht. Fahrzeugteile auf der A7. Kassel Richtung Hannover. Zwischen der Raststätte Hannover-Wilferode und Hannover-Anderten. A7 Hannover Richtung Flensburg. Hier vom Hamburger Elbtunnel 5 Kilometer stockend. Da braucht ihr 20 Minuten länger. In der Gegenrichtung vom Elbtunnel 2 Kilometer und 10 Minuten. Die A39. Salzgitter Richtung Braunschweig ist weiter inzwischen der Raststätte Salzgitter-Hüttenblick und Braunschweig-Grünügen Süd gesperrt. Da laufen Bergungsarbeiten. Dann Vorsicht, ein Unfall auf der B71 Bremerhaven Richtung Zeven, hier in Höhe Beverstedt. Die B82 Goslar-Rüden ist zwischen Langezheim-West und Haarhausen in beiden Richtungen gesperrt. Da gab es einen Unfall. Und die B242 Braunlage-Seesen ist zwischen St. Andreasberg und Damhaus in beiden Richtungen dicht. Auch hier Bergungsarbeiten.
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4: Stehen noch im Kreis Goslar zwischen Eckartal und Bad Harzburg und in Delmenhorst auf der Adelheider Straße. Hier blitzen sie in beiden Richtungen. Danke Florian und Fabian, und wenn ihr noch einen Stau oder Blitzer gesehen habt, gern durchrufen, kostenlos unter der 0800 529 und 4x5. Euch eine gute Fahrt.
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4: Der Juni klopft so langsam an, und das wird der Monat der kleinen Lebensretter werden. An den Schulen bei uns in Niedersachsen gibt es 1 Monat nämlich lang speziellen Praxisunterricht mit Projekttagen, mit Sportaktionen und auch mit Workshops, damit auch schon die Kleinen wissen, was im Ernstfall zu tun ist. Tja, weiß ja nicht, wie es euch geht, hätte ich damals als Schüler in den 80ern und 90ern mir auch öfter gewünscht. Schönes Leben. 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

0: Wer von euch hat schon roten Kopf? Hm? Hier ist FFN am Samstagnachmittag und nach der ganzen Sonne in den letzten Tagen, da hat der ein oder andere von euch bestimmt schon mal ein bisschen Farbe bekommen. Damit ihr nicht vergesst, auch tagsüber mal mit der Sonnencreme nachzucremen, hier der kleine Reminder von uns, zum Beispiel am Bahnhof. Da könnte es so klingen.
1: Gleis 10, bitte eincremen mit LSF 50, heute in umgekehrter Reihenfolge. Bitte Vorsicht im Bereich der Augen.
0: Oder im Stadion.
2: Okay. Erst der Nacken, dann die Ohren, dann die Nase, Sonnencreme.
0: Oder mein Favorit, der Rummel.
1: So, jetzt drücken wir mal ordentlich Creme aus der Tube und schmieren uns ein bisschen ein. Volle Pulle eincremen, Baby.
0: Denkt gerne an uns, wenn ihr jetzt am Wochenende die Sonnencreme rausholt. Ja, und dann hoffen wir auch, dass ihr keinen allzu großen Sonnenstich bekommt. Sonst landet ihr vielleicht auch noch im Bett. So wie die Paula Stella, die offenbar gerade an einer Grippe floriert. Hier zumindest für mehr Musik und mehr Abwechslung. Ihr Lovesick, der ist neu bei FFN. Lasst euch ein bisschen anstecken. No,

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17: Heiter bis wolkig. Heißt es immer so schön. Schickt euch das Niedersachsenwetter durch den Nachmittag durch. Hier und da gibt es zwar ordentlich Sonne zwischendurch und immerhin, es soll trocken bleiben. Bei 23 Grad aktuell in Hannover am Dörener Turm, 22 in Lehre am Tierpark Essehof und 22 auch in Göttingen am Bismarckhäuschen. Der FFN 3-Tage-Trend wird wieder unbeständiger im Land. Die Sonne bleibt, die Wolken werden wieder mehr mit Regen unterwegs und auch Gewitter sind möglich.
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17: A1 Hamburg Richtung Bremen. Zwischen Hamburg-Harburg und dem Aschener Kreuz 4 Kilometer stockend. Da braucht ihr 20 Minuten länger. A7 Flensburg Richtung Hannover. Vom Hamburger Elbtunnel 2 Kilometer stockend. Bedeutet 10 Minuten plus. Die A39 Salzgitter Richtung Braunschweig ist weiterhin zwischen der Raststätte Salzgitter-Hüttenblick und Braunschweig-Gröningen-Süd gesperrt. Da gab es einen Unfall. Die B71 Zeven-Soltau ist zwischen Brittendorf und Wehldorf in beiden Richtungen dicht, da laufen Aufräumarbeiten. Die B82 Goslar-Rüden ist zwischen Langelsheim-West und Haarhausen in beiden Richtungen gesperrt, da gab es einen Unfall. Die B242 Bornlage-Siesen, die ist zwischen St. Andreasberg und Dammhaus in beiden Richtungen dicht, auch hier Bergungsarbeiten. Und in Osnabrück-Fledda soll morgen ein Blindgänger aus dem Zweiten Weltkrieg entschärft werden. Falls ihr also dann im Evakuierungsbereich wohnt, verlasst bitte bis 9 Uhr eure Häuser. Aufenthaltsmöglichkeiten, die findet ihr in der Gesamtschule Schinkel.
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17: Auf der B75 Bremen Richtung Delmenhorst, hier in Höhe Kirchhochting, dann im Kreis Goslar zwischen Eckartal und Bad Harzburg und in Delmenhorst auf der Adelheider Straße in beiden Richtungen. Danke euch, Manfred, Florian und Fabian. Und wenn ihr noch einen Stau oder Blitzer gesehen habt, dann gern durchrufen, kostenlos wie immer, unter der 0800 529 und 4x5. Danke euch, eine gute Fahrt durch Niedersachsen und einen schönen Samstagnachmittag hier mit FFN. Ich bin Björn Rehwinkel. Hallo.
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0: schönes Wochenende euch hier mit FFN. Und es riecht ja nach Sonnencreme im Studio. Moin Klaas.
1: Moin Björn. Ja, du weißt ja, wir Norddeutschen müssen uns immer gut eincremen, damit wir nicht die volle Dröhnung abbekommen, was die UV-Strahlung angeht. Die volle Dröhnung Sommermusik kann man sich schon mal gönnen. Hm? Von Kate und John. Bis zu Lush Life. Und auch Tame Impala mit Dracula. Es klingt einfach alles nach Eisdiele und Sommerferien. Ja. Die Top 20 sind heute sowas wie Freibad, Grillen und frisch gemähter Rasen, aber halt für die Ohren.
0: Gibt's gleich hier ab 5, natürlich nur bei FFN.

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9: 17 Uhr, ich bin Sönke Röhling. Guten Tag. Wolfgang Kubicki ist neuer FDP-Chef. Beim Parteitag in Berlin bekam er 390 der 680 Stimmen, also knapp 60%, nachdem Marie-Agnes Strack-Zimmermann überraschend ebenfalls kandidiert hatte. Kubicki sagte nach der Verkündung des Wahlergebnisses:
10: Ich nehme die Wahl an und ich spüre die Bürde der Erwartungen. Und ich will versuchen, mit euch allen dieser Bürde gerecht zu werden. Die erste Herausforderung ist Sachsen-Anhalt. Und ich werde alles tun, dass diese Wahl für die Freien Demokraten erfolgreich sind, weil wir Deutschland damit beweisen können, die Freien Demokraten sind wieder da. Denn dort haben die Menschen sonst nur die Alternative zwischen Volksfront und Völkischer Front. Es braucht eine starke liberale Kraft in Sachsen-Anhalt.
9: Auf der Brenner-Autobahn zwischen Österreich und Italien laufen groß angelegte Proteste. Die wichtige Nord-Süd-Verbindung ist deshalb bis zum Abend gesperrt. Das befürchtete Verkehrschaos ist bislang aber ausgeblieben. Uwe Schimonek.
11: Die Autoclubs melden bisher keine größeren Staus auf den Umleitungsstrecken. Offenbar halten sich die meisten Autofahrer an die Empfehlung, heute nicht über die Alpen zu fahren, heißt es aus Österreich. Dabei fällt die Sperrung genau in die Pfingstferien mehrerer deutscher Bundesländer. Mögliche Ausweichrouten führen durch die Schweiz und über Salzburg. Hintergrund der Demos ist die Verkehrsbelastung am Brenner.
9: Die Techniker Krankenkasse hat im vergangenen Jahr so viele mögliche Behandlungsfehler erfasst wie noch nie. Mehr als 7.500 Versicherte meldeten sich mit Verdachtsfällen, heißt es gegenüber den Funke-Zeitungen. Fast ein Drittel entfiel auf chirurgische Eingriffe. TK-Chef Baas fordert einen offeneren Umgang mit Fehlern. Es ist das Duell Titelverteidiger und französischer Meister gegen Premier League-Sieger. Im Finale der Champions League spielen heute Paris Saint-Germain gegen den FC Arsenal. Für die Engländer wäre es der erste Titel in der Königsklasse. Ein bisschen mischt übrigens auch Deutschland in diesem Endspiel der Königsklasse mit. DFB-Stürmer Kai Havertz spielt ja beim FC Arsenal und geleitet wird die Partie heute vom Schiedsrichter Daniel Siebert und seinem Team. Anstoß in Budapest ist um 18 Uhr.
12: Kommen wir zum Niedersachsenwetter und das schiebt heute einige Wolken durchs Land. Hier und da mal länger Sonnenschein, jetzt auch zum Abend. Eigentlich ordentliches Grillwetter, denn es soll trocken bleiben. Und wir haben noch 23 Grad in Braunschweig am Löwen, 22 in Holzminden an der Lutherkirche und 22 auch in Wartböhmen oben am Fernsehturm. Der FFN-3-Tage-Trend, Sonne, Wolken und auch Regen. So geht's dann bis Dienstag erstmal weiter und sogar Gewitter, mit denen solltet ihr rechnen.
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12: Und der A1 Hamburg Richtung Bremen. Zwischen Hamburg-Harburg und dem Aschener Kreuz. 3 Kilometer stockend. Hier braucht ihr 15 Minuten länger. A7 Flensburg Richtung Hannover. Vom Hamburger Elbtunnel noch 2 Kilometer stockend. Bedeutet 10 Minuten plus. Vorsicht, da sind Rehe unterwegs. Auf der A28 Bremen-Oldenburg. Hier zwischen Gandeckesee Ost und Gandeckesee West. Passt da bitte auf in beiden Richtungen. Auf der A31 Gronau Richtung Lingen ist die Einfahrt Schüttorf-Ost aktuell gesperrt. Da gab es einen Unfall. Dann noch ein Unfall. Passt auf der A36 Wolfenbüttel Richtung Fienburg zwischen der Talbrücke Warnetal und Schladen-Nord. Die A39 Salzgitter Richtung Braunschweig ist zwischen der Raststätte Salzgitter-Hüttenblick und Braunschweig-Grüningen-Süd weiterhin dicht. Auch hier Bergungsarbeiten aktuell. Und die B82 Goslar-Rüden ist zwischen Langelsheim-West und Haarhausen in beiden Richtungen gesperrt. Auch hier ein Unfall.
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12: Auf der B75 Bremen Richtung Delmenhorst in Höhe Kirch-Huchting, dann im Kreis Goslar zwischen Eckertal und Bad Harzburg und in Delmenhorst auf der Adelheider Straße in beiden Richtungen. Manfred, Florian und Fabian, danke euch dreien, und wenn ihr noch einen Stau oder Blitzer gesehen habt, gern durchrufen, kostenlos unter 0800 529 und 4x5. Euch eine gute Fahrt.
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13: Ja, ist doch schön, oder? In den Dachgeschosswohnungen können wir die Klimaanlagen wieder runterdrehen. Das Radio bleibt aber auf volle Pulle, ne? Für euren Samstag gibt's die besten Songs der Woche auf Anschlag. Ganz frisch von Sängerin Olivia Dean habe ich für euch So Easy to Fall in Love. Ein richtig schöner, sonniger Song. Und die Frau hat wirklich so eine Wahnsinnsstimme. Spiele ich euch direkt nach Platz 20 eurer Chartliste. Jetzt erstmal Leonie mit Don't Worry.

wunderschöner Song für euer Wochenende mit FFN. Eure Top 20 Songs sind das gleich mit Channin auf Platz 18. Sanctuary spiele ich euch direkt nach dem Popstar überhaupt. Sogar die Royals sind große Fans von ihr. Taylor Swift heiratet jetzt im Sommer. Sogar Prinz William hat gesagt, auch ich hoffe, dass sie mich einlädt. Es gibt ja keine Plus 1 auf der Gästeliste. Das ist schon so durchgesickert. Das heißt, man muss schon befreundet sein irgendwie. Also rein sneaken ist da nicht. Was sonst noch geheim ist, ist der Termin der Hochzeit. Der steht irgendwie noch nicht fest. Das Ganze soll im Sommer stattfinden, aber mehr weiß man noch nicht. Was man aber weiß, die Playlist für die Tanzfläche, die steht im Prinzip schon fest. Also ich hätte da auf jeden Fall ein paar Empfehlungen. Unsere Top 20 natürlich, inklusive Platz 19, Opelite.

Das ist Channen, super sympathischer Typ in euren Top 20 bei FFN. Das sind eure Wochencharts inklusive Kamrad, Be Mine und BTS mit Swim auf Platz 16 und 17. Vorher habe ich noch was Neues von Roe Byrne.

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7: Sonne und Wolken im Mix. Das sind immer die Zutaten fürs Wetter jetzt heute Nachmittag und am Abend. Meist wird's trocken bleiben. Höchstens mal ein, zwei Tropfen sind drin bei 23 Grad in Wolfsburg am Barockgarten, 22 in Seeburg am Graf Isang und 22 auch in Bad Nenndorf am Bahnhof. Schauen wir gemeinsam auf den FFN-3-Tage-Trend. Da sehen wir morgen. Auch in der nächsten Woche geht's mit dem Sonne-Wolken-Mix weiter. Es mischt sich aber wieder Regen unter und sogar Gewitter sind möglich.
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7: Vorsicht, da gab es einen Unfall auf der A36 Wolfenbüttel Richtung Fienenburg, hier zwischen der Talbrücke Warnetal und Schladen Nord. Die A39 Salzgitter Richtung Braunschweig ist zwischen der Raststätte Salzgitter-Hüttenblick und Braunschweig-Grünigen Süd weiterhin gesperrt, da gab es einen Unfall. Dann Vorsicht, Personen auf der B51 Diepholz Osnabrück, hier zwischen Bohmte und Uellingen, passt da bitte auf in beiden Richtungen. Die B82 Goslar Rüden, die ist zwischen Lange West und Haarhausen in beiden Richtungen gesperrt. Auch hier ein Unfall. Und in Osnabrück-Fledder soll morgen ein Blindgänger aus dem Zweiten Weltkrieg entschärft werden. Falls ihr da im Evakuierungsbereich wohnt, verlasst bitte bis 9 Uhr eure Häuser. Aufenthaltsmöglichkeiten, die findet ihr in der Gesamtschule Schinkel.
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7: Habt ihr entdeckt auf der B75 Bremen Richtung Delmenhorst, da stehen sie in Höhe Kirchhuchting. Dann im Kreis Goslar, hier zwischen Eckertal und Bad Harzburg und in Delmenhorst auf der Adelheider Straße, hier blitzen sie in beiden Richtungen. Danke euch Manfred, Florian und auch Fabian fürs Bescheid sagen und wenn ihr noch einen Stau oder einen Blitzer gesehen habt, gern durchrufen, kostenlos unter der 0800 529 und 4x5. Euch eine gute Fahrt.
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9: Bei der Gartenarbeit ist ein bisschen weniger Temperaturen beim Grillen oder fleißig bei der Wochenendschicht. Wir sind gerne mit dabei an eurem Samstagnachmittag. Gleich mit neuer Musik von diesem Mann hier.
10: Lucas Graham hat neuen Song für uns, Second Chance.
9: Spiele ich euch direkt nach einem sommerlichen Platz. 15 geht diese Woche an Mr. C mit Sometimes I Love.

Der Mann von Once I've Been 7 Years Old in euren Top 20 mit seinem neuen Song FFN hier mit mehr Musik, mehr Abwechslung und euren besten Songs der Woche. Gleich Platz 13. Harry Styles mit American Girls und vom Styles geht's vorher zum Schulte. Der ist jetzt durch mit seiner Akustiktour, also er ist wirklich nur mit Akustikinstrumenten durchs ganze Land gefahren. Jetzt hat er dann gesagt, so, nächstes Jahr machen wir das aber nochmal richtig, in voller Montur durchs ganze Land dann die Michael Schulte Tour 27 mit großer Band und die haben dann auch alle ihren Stecker in die Steckdose gepackt. Macht dann auch ein bisschen mehr Spaß, gerade wenn es um so Songs wie euren Platz 14 geht. Michi Schulte mit Lovesick.

Harry Styles in euren Charts. Bei FFN, das sind eure Top 20, gleich mit Olivia Rodrigo, Drop Dead, auch ein genialer Song. Und You Not Us gemeinsam mit Dennis Lloyd, Diamonds, Platz 11 und 12 spiele ich euch gleich. Vorher freuen wir uns ein bisschen mit Sarah Larsson. Die Schwedin erlebt gerade so einen wirklich bemerkenswerten Hype. Ihr Song Lush Life ist ja von 2015 und jetzt plötzlich wieder in Charts, total angesagt, und das durch TikTok-Videos von ihrer Tour. Da ist sie jeden Abend auf die Bühne gegangen, hat dann Fans mit auf die Bühne geholt und dann hat sie zu dem Song eine Choreo abgeliefert und Videos davon sind dann halt viral gegangen und boom, direkt wieder erfolgreich. Ist aber auch ein geiler Song, deswegen drehen wir jetzt nochmal

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9: 18 Uhr, ich bin Sönke Röhling. Guten Abend. Die FDP hat einen neuen Vorsitzenden. Auf dem Parteitag in Berlin hat sich Urgestein Wolfgang Kubicki in einer Kampfabstimmung mit 59,3% gegen Marie-Agnes Strack-Zimmermann durchgesetzt. Sie hatte ihre Gegenkandidatur überraschend erst kurzfristig auf dem Parteitag angemeldet. Der Politikwissenschaftler Emanuel Richter sagte bei Phoenix:
10: Das ist jetzt auch für ihn ein persönlicher Dämpfer und ehrlich gesagt kein guter Start für ihn, weil eben klar wird, es gibt eine Konkurrenz innerhalb der Partei, die ist fast so stark wie die Unterstützer von seiner Kandidatur. Und das ist mit dem heutigen Wahlgang sicherlich nicht beendet, sondern das wird als parteiinterner Kampf ganz sicherlich weitergehen.
9: Die vielbefahrene Brenner-Autobahn zwischen Österreich und Italien ist derzeit gesperrt. Hintergrund sind Proteste gegen den Autobahnverkehr. Das befürchtete Verkehrschaos ist bislang aber ausgeblieben. Offenbar haben viele Autofahrer heute den Weg über die Alpen gemieden, heißt es aus Österreich. In Hildesheim ermitteln Polizei und Staatsanwaltschaft gegen drei Motorradfahrer. Sie sollen im März im Landkreis Hildesheim ein illegales Rennen gefahren sein, mit Gefährdung des Gegenverkehrs und rund 100 km/h über dem Tempolimit. Dass ermittelt wird, haben sie sich übrigens selbst zuzuschreiben. Den Ermittlern zufolge haben die jungen Männer Videos von ihrem Rennen ins Internet gestellt. Der Ärger der Fans über die hohen Ticketpreise für die Fußball-WM in Nordamerika ist groß. Jetzt mischen laut Welt am Sonntag auch mehrere DFB-Sponsoren mit. Einzelheiten von Dirk Jostes.
11: Fußball als weltweiter Volkssport Nummer 1 müsse für alle Fans erschwinglich bleiben, heißt es demnach von VW. Auch Bitburger äußerte sich ähnlich. Die FIFA rechnet durch das Turnier in den USA, Kanada und Mexiko mit Rekordeinnahmen. 11 Milliarden Euro sollen durch TV-Rechte, Sponsorenverträge und Ticketverkäufe zusammenkommen. Weil die FIFA keine Preisobergrenze gesetzt hat, kosten Karten mittlerweile 5- oder 6-stellige Beträge.
12: Heide bis Holke schickt euch das Niedersachsenwetter jetzt durch diesen Abend durch. Wird also beim Grillen noch vernünftig werden und die Temperaturen, die halten auch noch bei ordentlich Sonne und 23 Grad. Twist am Rathaus, 22 in Hohenheime in einer St. Martinkirche und 19 in Jade am Jaderpark. Der FFN 3-Tage-Trend wird leider wieder unbeständiger. Die Sonne bleibt, die Wolken, die werden mehr. Regen ist dann auch unterwegs und Gewitter sind auch möglich.
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12: Die A39 Salzgitter Richtung Braunschweig ist weiterhin zwischen der Raststätte Salzgitter Hüttenblick und Braunschweig-Grüningen Süd gesperrt. Da laufen noch Bergungsarbeiten.
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12: Auf der B75 Bremen Richtung Delmenhorst in Neukirch-Huchting und in Delmenhorst auf der Adleider Straße in beiden Richtungen. Danke euch, Manfred und Fabian. Und wenn ihr noch einen Stau oder Blitzer gesehen habt, gern durchrufen. Kostenlos unter der 0800 529 und 4x5. Euch eine gute Fahrt.
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13: Moin zusammen, euer Samstagabend hat ja gerade erst angefangen und trotzdem schon so viele musikalische Highlights dabei. Gleich der nächste FFN-Hit von Tom Gregory. Der hat ja schon so einige Hits gehabt. Jetzt kommt was Neues von ihm. How It Was Before heißt sein neuer Song. Ist wirklich ein Brett, kann ich euch sagen. Spiele ich euch nach unserem ersten Platz der Top 10. Jetzt Save My Love von Kygo. Auch so richtig schön sommerlich. Los geht's.

Mehr Musik, mehr Abwechslung. FFN hier mit euren Top 20 Songs der Woche. Gleich mit Platz 8 schon auf eurer Liste. Somber mit Homewrecker. Und vor dem Song auf der 9 landet Großbritanniens meistgespielter Künstler im letzten Jahr. Klar, Ed Sheeran. Radio, Fernsehen oder bei öffentlichen Veranstaltungen auf so einer Playlist, überall ist der Typ am beliebtesten von allen. Also wurde am häufigsten gespielt von allen Künstlern, die es in England so gibt. Für Ed Sheeran ist das bereits das 8. Mal in 11 Jahren, also ganz guter Schnitt, dass er da diese Jahreswertung anführt. Es ist wirklich Wahnsinn, aber irgendwie auch kein Wunder, wenn er ständig solche Bretter wie den hier raushaut. Platz 9 geht an Sapphire.

0: 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Achtung, Autofahrer. Ein Falschfahrer auf der A29 Wilhelmshaven-Oldenburg. Hier zwischen Zetel und Varel-Bockhorn. Passt auf, in beiden Richtungen fahrt äußerst rechts und überholt nicht. Euch kommt ein Falschfahrer entgegen auf der A29 Wilhelmshaven-Oldenburg zwischen Zetel und Varel-Bockhorn. Bitte aufpassen, in beiden Richtungen äußerst rechts fahren und nicht überholen. Wir sagen euch Bescheid, wenn die Gefahr vorbei ist.
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0: FFN hier mit euren Charts. Eure Top 20 voll mit mehr Musik, mehr Abwechslung. Gleich mit Platz 7 und 6, Kamerad mit Hug Yourself und Teddy Swims mit dieser wahnsinnig krassen Stimme, Mr. Know It All. Beide Songs gibt's, nachdem wir dieses Geheimnis hinter dem Erfolg von Narcotic gelüftet haben. Und die Geschichte ist wirklich eine Vorlage für einen Kinofilm, wenn ihr mich fragt.
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0: Stellt euch das mal vor. Mitte der 90er im wunderschönen Heidelberg und Wolfgang Schrödel von Liquido kauft einem alten Mann, der früher mal Musiker war, sein altes Keyboard ab. Also auf den ersten Blick jetzt nichts Besonderes. Dann nimmt er das Ding mit nach Hause und das Magische ist, auf dem Keyboard sind nicht mehr die Originalsounds wie beim Neukauf, sondern der Vorbesitzer hat jede Voreinstellung verändert und überschrieben. Wolfgang Schrödel steckt den Stecker rein, probiert die Sounds durch und da ist er. Der einzigartige Sound von Narcotic. Und damit hat die Band zu diesem Zeitpunkt das einzige Keyboard auf der ganzen Welt, das

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11: Ja, so ein paar Wolken schiebt das Niedersachsenwetter heute Abend mal durchs Land. Aber die Sonne, die brutzelt noch so lange, bis sie untergeht. Also, immerhin soll es trocken bleiben. Und es ist Grillwetter bei 22 Grad in Falkenhagen am Sportplatz, 21 noch in den Millerwald am Waldsee und 20 in Apen am Marktplatz. Da kann man noch länger draußen sitzen. Der FFN 3-Tage-Trend, Sonne, Wolken und auch Regen. So geht's bis Dienstag weiter. Also wird ihr einen Ticken schlechter, rechnet auch mit Gewittern zwischendurch.
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11: Zunächst mal mit guten Nachrichten für die A29 Wilhelmshaven-Oldenburg. Der Falschfahrer zwischen Zetel und Farel-Bockhorn ist weg. Ihr habt also in beiden Richtungen wieder freie Fahrt. Vorsicht, da ist einer liegen geblieben. Auf der A1 Bremen Richtung Osnabrück, hier zwischen Groß-Ippener und dem Rastplatz Oldenburg. Dann liegen Metallteile auf der A1 Bremen Richtung Osnabrück, hier zwischen Wildeshausen-West und dem Rastplatz Engelmannsbeke. Eine Ölspur gibt's auf der A31 Meppen Richtung Leer. Hier bitte aufpassen zwischen Wesow und Haaren. Die A39 Salzgitter Richtung Braunschweig ist weiterhin zwischen der Raststätte Salzgitter-Hüttenblick und Braunschweig-Grünigen-Süd gesperrt. Da laufen noch Bergungsarbeiten. Und in Osnabrück-Fledder soll morgen ein Blindgänger aus dem Zweiten Weltkrieg entschärft werden. Falls ihr da im Evakuierungsbereich wohnt, verlasst bitte bis 9 Uhr eure Häuser. Aufenthaltsmöglichkeiten findet ihr in der Gesamtschule Schinkel.
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11: Stehen auf der B75 Bremen Richtung Delmenhorst in Oelkirch-Huchting und in Delmenhorst auf der Adelheider Straße in beiden Richtungen. Danke Manfred und Fabian, und wenn ihr noch einen Stau oder Blitzer gesehen habt, dann ruft gern durch. Kostenlos unter 0800 529 und 4x5. Euch eine gute Fahrt.
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12: Tag zusammen, euch einen entspannten Samstag mit viel Sonne im Tank von den letzten Tagen. Da macht das dann auch nichts, wenn der Temperaturanstieg mal ein bisschen ausfällt. Dazu passt der nächste FFN-Hit-Tipp besonders gut. Kommt von der Sängerin Maisie Peters. Wird auch so als Englands Taylor Swift bezeichnet. Ob da was dran ist, das hört ihr gleich mit ihrem neuen Song Questions. Wirklich eine richtig schöne Nummer. Spiele ich euch direkt nach Platz 5. Ein wunderbar leichter Sommersong. Tame Impala mit Dracula.

FFN mit Maisie Peters in euren Top 20. So geht mehr Musik, mehr Abwechslung und frisch geht's weiter gleich auf Platz 3 eurer Charts. Da landet in dieser Woche Tiffany Harris mit Vertigo. Vor gibt's Musik von Miles Smith, ein Mann, der nicht nur erfolgreich für sich mit seiner Musik ist, sondern auch für andere. Er macht sich regelmäßig stark für mehr kulturelle Förderung, unterstützt anderem auch so eine Kampagne zur musikalischen Bildung von Ed Sheeran, die er ins Leben gerufen hat, und engagiert sich so, ja, generell für viele junge Kreative. Also ein richtig tolles Vorbild auf eurem Platz 4 eurer Top 20 jetzt. Stay if you wanna dance.

Wochenendschicht oder entspannt zu Hause, wir sind bei euch mit euren Top 20 bei FFN und habt ihr bis hierher was verpasst, klickt ffn.de für eure komplette Chartliste nochmal zum Nachschauen. Wir sind ja mittlerweile schon bei Platz 2 angekommen, den schnappt sich Alex Warren mit Fever Dream, den ich euch nach unserem letzten FFN-Hit-Tipp für heute spiele. Auch wenn das Sommerwetter jetzt ein bisschen kühler wird, die Stimmung ist trotzdem da und die Sonne scheint ja auch ehrlicherweise die ganze Zeit. Natürlich brauchen wir dafür auch die richtige Musik. Robin Schulz kennt sich da bestens aus. Immerhin verbringt er echt eine Menge Zeit auf Ibiza und Co., wenn er jetzt gerade nicht in Osnabrück ist. Wahrscheinlich hat er seit Ewigkeiten keinen richtigen Winter mehr erlebt, weil er immer in Richtung Sonne flüchtet. Musikalisch ist das aber genau das Richtige. Toller, gute Laune-Song, sein neuer Hit, Better Times.

FN hier mit der Spitze eurer Charts. Und ja, TikTok hat sich längst zu so einer globalen Erinnerungsmaschine entwickelt, muss man sagen. Das ist so ein Ort, an dem Songs nicht älter werden, sondern einfach nur so ein bisschen Pause machen und ja, auch Jahre später wieder Hits werden können. So hat's auch Kato und John mit Turn the Lights Off wieder in unsere Herzen geschafft. 2010 rausgekommen, dann irgendwie verschwunden, keine Ahnung wo. Und jetzt eure Nummer 1. Viel Spaß mit dem Ding und wir hören uns nächste Woche wieder.

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1: 19 Uhr. Ich bin Mia Hin. Guten Abend. Die FDP hat einen neuen Vorsitzenden. Auf dem Parteitag in Berlin hat sich Partei-Urgestein Wolfgang Kubicki in einer Kampfabstimmung mit 59,3% gegen Marie-Agnes Strack-Zimmermann durchgesetzt. Sie hatte ihre Gegenkandidatur erst kurzfristig auf dem Parteitag angemeldet. Der Politikwissenschaftler Emanuel Richter sagte bei Phoenix:
2: Das ist jetzt auch für ihn ein persönlicher Dämpfer und ehrlich gesagt kein guter Start für ihn, weil eben klar wird, es gibt eine Konkurrenz innerhalb der Partei. Die ist fast so stark wie die Unterstützer von seiner Kandidatur. Und das ist mit dem heutigen Wahlgang sicherlich nicht beendet, sondern das wird als parteiinterner Kampf ganz sicherlich weitergehen.
1: Das befürchtete Verkehrschaos zwischen Österreich und Italien ist ausgeblieben. Dort ist heute die vielbefahrene Brenner-Autobahn gesperrt. Offenbar halten sich die meisten Autofahrer an die Empfehlung, heute nicht über die Alpen zu fahren, heißt es aus Österreich. Grund der Sperrung? Genervte Anwohner protestieren gegen Lärm und die vielen Staus. Bürgermeister Karl Mühlsteiger aus der Gemeinde Gries am Brenner sagte in der ARD:
3: Der Bevölkerung reicht's, es ist ein Hilfeschrei. Und wenn die Politik nicht reagiert darauf, werden weitere Demonstrationen in die Folge sein.
1: Der Flugbetrieb am Münchner Airport ist am Vormittag unterbrochen worden. Zwei Piloten hatten dort eine Drohne gemeldet. Die Start- und Landebahn wurden umgehend gesperrt. Flüge verzögerten sich oder wurden umgeleitet. Eine Drohne konnte die Polizei aber nicht finden. Gegen 10 Uhr lief der Betrieb wieder an. Nach Wochen im seichten Wasser ist der tote Ostseewal in Dänemark an Land gezogen worden. Spezialisten wollen das Tier in den kommenden Tagen untersuchen, um mehr über die Todesursache herauszufinden. Am Strand der Insel Anholt tummeln sich viele Schaulustige, obwohl der Wal jeden Moment platzen könnte.
4: Da werfen wir doch mal einen Blick aufs Niedersachsenwetter. Heute Abend könnt ihr das Fenster ruhig noch mal auf Kipp lassen oder euch raussetzen, wenn ihr die Möglichkeit habt. Es ist freundlich, teilweise gibt es sogar noch richtig schön Sonne. Heute Nacht kann es dann stellenweise neblig sein, also passt auf, wenn ihr später noch unterwegs seid. Aktuell gemessen in Cuxhaven an der Kugelbake 17, in Walsrode am Rathaus 22 und in Nordhorn an der Alten Kirche noch 24 Grad. Der Wetterwend 3-Tage-Trend, morgen im Süden eher nass und auch mal gewittrig, im Norden öfter trocken. Montag und Dienstag dann wechselhaft mit Sonne, Wolken und einzelnen Schauern. Das alles bei milden Temperaturen knapp über der 20-Grad-Marke.
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4: Vorsicht, Reifenteile auf der A27 Bremen Richtung Bremerhaven zwischen Bremen Überseestadt und Bremen Industriehäfen. Ein Spanngurt auf der A31 leer Richtung Meppen zwischen Rehde und Dörpen. Und die A39 Salzgitter Richtung Braunschweig ist zwischen der Raststätte Salzgitter-Hüttenblick und Braunschweig-Rüning Süd gesperrt. Hier laufen Bergungsarbeiten.
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4: Es blitzt auf B75 Bremen Richtung Delmhorst in Höhe Kirchhuchting. Danke Manfred fürs Bescheid sagen. Wenn ihr auch noch einen Stau oder Blitzer gesehen habt, ruft gerne an. Kostenlos 0800 529 und viermal die 5. Euch allen eine gute Fahrt durch diesen Samstagabend.
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4: Ja, hallihallo, schönes Wochenende euch. Ich hoffe, ihr habt frei. Ich freue mich mal wieder, schön am Wochenende arbeiten zu dürfen. Hier Samstagabend, richtig muggelig. Und gleich kommt beides zusammen. Meine Arbeit ist es, mich um eure Freizeit zu kümmern. Wir schauen auf die Matjes-Tage bei uns in Emden. Schönen Samstag euch.

0: Kurze Frage zum Start in den Samstagabend. Was wird hier Leckeres beschrieben?
1: Schön fett, vom Geschmack sehr aromatisch.
2: Ja, salzig und ganz, ganz pikant. Und außerdem ist er sehr gesund.
3: Ja, lecker.
4: Verführerisch.
0: Ja, lecker ist das, ne? Das ist natürlich Matjes. Wird dieses Jahr wieder ganz groß bei uns in Emden gefeiert. Bei den Matjes-Tagen gibt da natürlich nicht nur Fisch, sondern auch Schönschiffe. Es gibt Flohmarkt, es gibt Live-Musik, es gibt Fahrgeschäfte. Eine Fischtradition ist aber ganz besonders wichtig. Den ersten Matjes, den ist natürlich immer der Oberbürgermeister höchstpersönlich. Wir waren mit dabei und haben Tim Krüthoff mal gefragt, ob man überhaupt Bürgermeister in Emden werden kann, wenn man kein Fisch mag.
5: Also es gibt Fragen auf dieser Welt, die können Sie einfach nicht beantworten. Zum Beispiel, wer hat das Tote Meer umgebracht? Woran starb der tote Winkel? Oder kann man mit einer Übergangsjacke durch eine Unterführung laufen? Und genauso ist es auch mit dieser Frage. Das ist eine rein philosophische Frage, weil wer in dieser Stadt geboren worden ist, der ist Matjes. Denn unser Ziel ist es, die Evolution so weit zu bringen, dass die Fische freiwillig nach Emden schwimmen.
0: Das ist Wahnsinn. Wir Niedersachsen, wir haben einfach den besten Humor, ne? Hätten wir es auch ein für alle Mal geklärt. Das Matjes-Fest, das läuft noch bis morgen in Emden. Matjes nennt man ja auch das Marzipan der Meere. Wir haben jetzt das Marzipan der Musik für euch. Leonie und Calum Scott neu bei

0: Flamers am Samstagabend bei FFM. I'm gonna be 500 miles. Das ist mehr Musik und mehr Abwechslung. Und aus Niedersachsen, Wetter, das passt auch wunderbar dazu. Wir haben so einen richtig schönen, entspannten Samstagabend. Perfekt, um noch so ein bisschen draußen zu sitzen, zu grillen oder Karten zu spielen und schön dabei Radio zu hören. Aktuell gemessen in Lockstedt an der Schule 19, in Wolfsburg am Allerpark 22 und in Göttingen am Gänselieselbrunn 23 Grad. Der FFN 3-Tage-Trend. Morgen kann es bei uns im Süden von Niedersachsen wieder Gewitter geben. Ansonsten ist es in den nächsten Tagen nicht mehr ganz so heiß. Es gibt etwas mehr Wolken, aber auch immer mal wieder Sonne bei knapp über 20 Grad.
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0: Vorsicht, Reifenteile auf der A27 Bremen Richtung Bremerhaven zwischen Bremen-Überseestadt und Bremen-Industriehäfen. Die A39 Salzgitter Richtung Braunschweig ist zwischen der Raststätte Salzgitter-Hüttenblick und Braunschweig-Gröning Süd gesperrt. Hier laufen Bergungsarbeiten. Vorsicht, ein totes Tier auf der A352 Hannover Nord Richtung Hannover West zwischen Hannover Flughafen und der Flughafenstraße B522. Und in Osnabrück-Fledda soll morgen ein Blindgänger aus dem Zweiten Weltkrieg entschärft werden. Falls ihr im Evakuierungsbereich wohnt, verlasst bitte bis 9 Uhr eure Häuser. Aufenthaltsmöglichkeiten findet ihr in der Gesamtschule Schinkel.
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0: Es blitzt auf der B75 Bremen Richtung Delmhorst in Höhekirch-Huchting. Danke Manfred fürs Bescheid sagen. Wenn ihr auch noch einen Stau oder Blitzer gesehen habt, ruft gerne an. Kostenlos 0800 529 und 4x5. Euch allen eine gute Fahrt durch den Samstagabend. Ich bin Axel Heinemann. Moin!

0: perfekte Vorglühmusik am Samstagabend. Avicii, Bob Marley, wir haben gleich noch Tame Impala für euch. Dracula. Das ist mehr Musik, mehr Abwechslung hier bei FFN. Einige von euch werden bestimmt noch losziehen, noch feiern. Ich bin inzwischen 42. Ich freue mich hier schön im Stuhl zu sitzen, in meinem klimatisierten Studio. Das ist richtig schön. Wirklich, ich liebe es, alt zu werden. Es hat viele Vorteile. Es gibt aber auch ein paar Nachteile. Ne? Diese WWchen.
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2: Etwa ab dem 30. Geburtstag lernen wir kennen, was Zipperlein sind. Oh, mein Knie macht immer so ein Geräusch. Und sowas wird dann im Laufe des Lebens einfach immer mehr.
3: Ich vertrag irgendwie plötzlich keine Zwiebeln mehr.
2: Und dann sagst du irgendwann ganz viele Sätze, die das Wort müsste enthalten.
3: Oh, ich müsste einfach mal mehr schlafen. Und ich müsste nachts viel weniger Chips essen.
2: Stattdessen gehst du aber öfter und länger zur Toilette, freust dich über deine orthopädischen Einlegesohlen und wenn du ins Auto einsteigst, klingt das so. Am Ende alles harmlos. Sieh es positiv. Irgendwann wirst du eine Gleitsichtbrille brauchen, um die Packungsbeilage deiner Schmerztabletten lesen zu können.

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1: 20 Uhr. Ich bin Mia Hin. Guten Abend. Wolfgang Kubicki ist neuer FDP-Chef. Beim Parteitag in Berlin bekam er knapp 60% der Stimmen, nachdem Marie-Agnes Strack-Zimmermann überraschend ebenfalls kandidiert hatte. Kubicki sagte nach der Verkündung des Wahlergebnisses:
2: Ich nehme die Wahl an und ich spüre die Bürde der Erwartungen. Und ich will versuchen, mit euch allen dieser Bürde gerecht zu werden. Die erste Herausforderung ist Sachsen-Anhalt. Und ich werde alles tun, dass diese Wahl für die Freien Demokraten erfolgreich sind, weil wir Deutschland damit beweisen können, die Freien Demokraten sind wieder da. Denn dort haben die Menschen sonst nur die Alternative zwischen Volksfront und Völkischer Front. Es braucht eine starke liberale Kraft in Sachsen-Anhalt.
1: Erneut hat eine Drohnensichtung für Probleme im deutschen Luftverkehr gesorgt. Der Betrieb am Münchner Flughafen musste am Vormittag eingestellt werden. Benno Hille.
3: Zwei Piloten hatten am Flughafen Alarm geschlagen. Die Start- und Landebahnen wurden daraufhin vorsichtshalber gesperrt. Zahlreiche Starts verzögerten sich. Um die 20 Flüge wurden in andere Städte umgeleitet. Die Polizei suchte den Flughafen mit einem Hubschrauber ab, konnte aber keine Drohne finden. Gegen 10 Uhr konnte der Flugbetrieb wieder anlaufen. Nun wird ermittelt, was hinter dem Vorfall steckt.
1: Das befürchtete Verkehrschaos zwischen Österreich und Italien wegen der Sperrung der Brenner-Autobahn ist ausgeblieben. Offenbar hatten die meisten Autofahrer ihre geplante Fahrt über die Alpen verschoben. Den ganzen Tag über war die Brenner-Autobahn gesperrt. Tausende Anwohner protestierten gegen den zunehmenden Verkehr über die wichtige Nord-Süd-Verbindung. Auch von einigen DFB-Sponsoren gibt es jetzt Kritik an den hohen Ticketpreisen bei der Fußball-WM. Wie die Welt am Sonntag berichtet, heißt es unter anderem von VW, Fußball als weltweiter Volkssport Nummer 1 müsse für alle Fans erschwinglich bleiben. Die FIFA rechnet mit Rekordeinnahmen von 11 Milliarden Euro.
4: Das Niedersachsen-Wetter ist richtig schön entspannt. Teilweise gibt es sogar noch so ein bisschen Sonne. Perfekt, um draußen auf der Terrasse vorzuglühen, wenn ihr noch weiter wollt. Oder einfach sich irgendwo hinzusetzen, zu lesen und Musik zu hören. Aktuell gemessen in Hameln am Rattenfängerhaus 22, in Saterland an der Sporthalle 21 und in Braunschweig am Schloss 22 Grad. Der FFN-3-Tage-Trend, morgen im Emsland der Grafschaft, dem Harz noch Gewittergefahr. Ansonsten entspannt sich alles so ein bisschen. In den nächsten Tagen gibt es etwas mehr Wolken, vereinzelt Regen, aber auch immer mal wieder Sonne bei Temperaturen knapp über 20 Grad.
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4: Vorsicht, Reifenteile auf der A27 Bremen Richtung Bremerhaven zwischen Bremen Überseestadt und Bremen Industriehäfen. Die A39 Salzgitter Richtung Braunschweig ist zwischen der Raststätte Salzgitter Hüttenblick und Braunschweig-Rüning Süd weiterhin gesperrt. Hier laufen Bergungsarbeiten. Und die B82 Goslar Rüden ist nach einem Unfall ebenfalls zwischen Langelsheim West und dem Abzweig nach Haarhausen in beiden Richtungen gesperrt.
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4: Hallihallo, Samstagabend, 20 Uhr war früher mal perfekte Fernsehzeit, inzwischen ist es perfekte Radiozeit. Ich habe mal geguckt, was läuft. Auf Six läuft die Wiederholung von Germany's Next Topmodel. Da hat sich schon die Erstausstrahlung nicht gelohnt. Und im Ersten, da läuft ein Film, der heißt Mensch Mutti. Ich zitiere aus der Kritik: Der Humor tappt auf leisen Sohlen hinter den familiären Konflikten und beruflichen Entscheidungen hervor. Also, das klingt doch bumslangweilig, ne? Dann lieber schön Radio hören. Wir hatten den ganzen Abend großartige Musik für euch. Gleich Poison von Alice Cooper und vorher noch Hoosier mit Too Sweet. Schönen Samstagabend euch. Mehr Musik.

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Das ist mehr Musik und mehr Abwechslung und mehr Niedersachsen auch noch hier bei FFM.

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2: 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Kommen wir zum Niedersachsenwetter. Wenn ihr gerade auf dem Weg zurück nach Hause seid, freut euch drauf, dass ihr euch noch kurz mit Jäckchen über in den Garten oder auf den Balkon setzen könnt. Es bleibt so ein richtig schöner, milder, trockener Samstagabend. Aktuell gemessen in Emden am Industriehafen 18, in Affinghausen beim Kriegerdenkmal 20 und in Nordenham am Seenpark 18 Grad. Der FFN-3-Tage-Trend. Morgen stellenweise noch leichte Gewittergefahr. Ansonsten bekommen wir in den nächsten Tagen einen entspannten Mix aus Sonne und Wolken mit nur vereinzelten Regenschauern und Temperaturen knapp über 20 Grad.
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2: Eine Ölspur auf der A2 Hannover Richtung Dortmund zwischen Bad Nenndorf und Lauenau. Vorsicht Reifenteile auf der A27 Bremen Richtung Bremerhaven zwischen Bremen Überseestadt und Bremen Industriehäfen. Die B82 Goslar Rüden ist nach einem Unfall zwischen Langelsheim West und dem Abzweig nach Haarhausen in beiden Richtungen gesperrt. Und in Osnabrück-Fledder, da soll morgen ein Blindgänger aus dem Zweiten Weltkrieg entschärft werden. Falls ihr im Evakuierungsbereich wohnt, verlasst bitte bis 9 Uhr eure Häuser. Aufenthaltsmöglichkeiten findet ihr in der Gesamtschule Schinkel.
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2: Es blitzt auf der B75 Bremen Richtung Delmhorst in Höhe Kirchhuchting. Danke Manfred fürs Bescheid sagen. Wenn ihr auch noch einen Stau oder Blitzer gesehen habt, ruft gerne an. Kostenlos 0800 529 und 4x5. Euch allen eine gute Fahrt durch den Samstagabend. Ich bin Axel Einemann und das hier ist Ed Sheeran. Moin!
4: Ja.

0: wunderschöne Samstagabendmusik hier bei FFN, die Pointer Sisters, I'm so excited, aus dem Jahr 1984, dieser Song ist so alt wie ich, wir haben aber auch gleich was Neues von Kygo und Khalid und Griffin, Save My Love, das ist mehr Musik und mehr Abwechslung hier bei FFN. So, wie ist es bei euch? Wart ihr in diesem Jahr schon im Freibad? Ich muss zu meiner Schande gestehen, ich habe es noch nicht geschafft, aber ich liebe es eigentlich, ne? Also das Essen, Freibad-Pommes, voll geil, da einfach liegen und lesen. Und ich liebe es ja auch anderen zuzuhören, ne? So 13, 14-Jährigen und denke ich so, ach ja, da war früher was im Freibad da, das erste Mal anmelden. Das Problem ist bloß, wir müssen ja irgendwie auch hinkommen. Wir steigen jetzt gemeinsam ein bei unserem lustigsten Mitarbeiter hier bei FFN.
1: Daddy. 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
2: So, Madame, wo darf's hingehen?
3: Ins Freibad.
2: Na klar.
3: Ha.
2: Oh ja, früher, da musstest du im Freibad nie aufs Klo und hattest auch überhaupt keinen Durst.
3: Lass es.
2: Da denke ich jetzt lieber nicht mehr drüber nach.
3: Ach, Papa, eklig.
2: Oh, du, damals kurz vor der Öffnung sind die auch rumgegangen und haben nach Spenden gefragt. Da habe ich dir ein Glas Wasser in die Hand gedrückt.
3: Das war nicht witzig. Tschüss.
2: Ja, viel Spaß. Ich kann leider nicht mit reinkommen wegen meines Hausverbots. Ich habe da doch mal ins Becken gepinkelt.
3: Hä? Machen doch andere auch.
2: Ja, aber nicht vom 10-Meter-Turm.
3: Nein.

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2: 21 Uhr. Ich bin Mia Hin. Guten Abend. Die FDP hat einen neuen Vorsitzenden. Auf dem Parteitag in Berlin hat sich Partei-Urgestein Wolfgang Kubicki in einer Kampfabstimmung mit knapp 60% gegen Marie-Agnes Strack-Zimmermann durchgesetzt. Sie hatte ihre Gegenkandidatur erst kurzfristig auf dem Parteitag angemeldet. Der Politikwissenschaftler Emanuel Richter sagte bei Phoenix:
3: Das ist jetzt auch für ihn ein persönlicher Dämpfer und ehrlich gesagt kein guter Start für ihn, weil eben klar wird, es gibt eine Konkurrenz innerhalb der Partei, die ist fast so stark wie die Unterstützer von seiner Kandidatur. Und das ist mit dem heutigen Wahlgang sicherlich nicht beendet, sondern das wird als parteiinterner Kampf ganz sicherlich weitergehen.
2: Das befürchtete Verkehrschaos zwischen Österreich und Italien ist ausgeblieben. Dort ist heute die vielbefahrene Brenner-Autobahn gesperrt. Offenbar halten sich die meisten Autofahrer an die Empfehlung, heute nicht über die Alpen zu fahren, heißt es aus Österreich. Grund der Sperrung? Genervte Anwohner protestieren gegen Lärm und die vielen Staus. Bürgermeister Karl Mühlsteiger aus der Gemeinde Gries am Brenner sagte in der ARD:
4: Der Bevölkerung reicht's, es ist ein Hilfeschrei. Und wenn die Politik nicht reagiert darauf, werden weitere Demonstrationen die Folge sein.
2: Der Flugbetrieb am Münchner Airport ist am Vormittag unterbrochen worden. Zwei Piloten hatten dort eine Drohne gemeldet. Die Start- und Landebahn wurden umgehend gesperrt. Flüge verzögerten sich oder wurden umgeleitet. Eine Drohne konnte die Polizei aber nicht finden. Gegen 10 Uhr lief der Betrieb wieder an. Der tote Ostseewal ist jetzt in Dänemark an Land gezogen worden. Seit 2 Wochen hatte das Tier vor der Insel Anholt im seichten Wasser gelegen und sich immer weiter aufgebläht. Dänische Spezialisten wollen den Kadaver in den kommenden Tagen untersuchen, um mehr über die Todesursache herauszufinden.
5: Schauen wir aufs Niedersachsen-Wetter. Da könnt ihr heute Abend das Fenster ruhig noch auf Kipp lassen. In Niedersachsen ist es gerade sehr freundlich und größtenteils auch trocken. Heute Nacht kann es ein bisschen nebeliger sein, also lieber aufpassen, wenn ihr später noch unterwegs seid. Aktuell gemessen in Cuxhaven an der Kugelbake 16, in Walsrode am Rathaus 19 und in Nordhorn an der Alten Kirche 22 Grad. Der FFN 3-Tage-Trend, morgen im Süden noch nass und auch mal gewittrig, im Norden öfter trocken. Montag und Dienstag dann wechselhaft mit Sonne, Wolken und vereinzelten Schauern bei milden Temperaturen knapp über der 20-Grad-Marke.
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5: Eine Ölspur auf der A2 Hannover Richtung Dortmund zwischen Bad Nenndorf und Lauenau. Vorsicht Reifenteile auf der A27 Bremen Richtung Bremerhaven zwischen Bremen-Überseestadt und Bremen-Industriehäfen. Und in Osnabrück-Fledder soll morgen ein Blindgänger entschärft werden. Falls ihr im Evakuierungsbereich wohnt, verlasst bitte bis 9 Uhr eure Häuser.
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5: Blitzer sind keine unterwegs. Habt ihr doch einen Blitzer gesehen oder einen Stau, dann ruft gerne an. Kostenlos 0800 529 und 4x5. Euch allen eine gute Fahrt.
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5: Hallihallo, ihr verpasst natürlich bei mir nichts. Und was war das dramatisch gerade in den letzten Sekunden? Das Champions League Finale der Männer ist gerade zu Ende gegangen. Paris Saint-Germain schlägt Arsenal London im Elfmeterschießen. Die Engländer verschießen den entscheidenden Elfmeter. Also Glückwunsch Paris zum Titel. Auch gleich geht es bei uns um Fußball. Wir schauen mal auf die sogenannten Event-Fans und welche Veränderungen sie so kurz vor der WM noch durchmachen.

0: Samstagabend euch, Dead or Alive heißt diese Band. You Spin Me Round Like a Record. Dazu gleich One Republic, Need Your Love. Ein bisschen was Altes, ein bisschen was Neues, auf jeden Fall was Gutes. Das ist mehr Musik und mehr Abwechslung hier bei FFN. Euch ist es beim Wochenendeinkauf auch schon aufgefallen, es wird so langsam, erstens, so langsam gibt es das erste WM-Merchandise. Morgen in 2 Wochen dann das erste Spiel von unseren, von Deutschland gegen Curaçao. Uiuiui, dafür ist ja direkt ein Spitzenspiel. Und die Fußballfans, die freuen sich natürlich schon lange drauf. Und dann gibt es aber noch die anderen, ne? Die Eventfans. Und das ist Wahnsinn, welche Veränderung die durchmachen. Aktuell hören sie sich noch eher so an.
1: Ey, der Kader ist raus. Habt ihr das schon gesehen? Und hier spielen Miro Klose und Ballack eigentlich mit? Ich habe die auf der Auflistung gar nicht gesehen. Und die wievielte WM von Jogi Löw ist denn das jetzt eigentlich?
0: So klingt es jetzt noch aktuell. Und spätestens dann nach unserem Spiel gegen Curaçao, da sieht es ganz anders aus.
1: Alter, was ein Brett von Musiala, habt ihr das gesehen? Vorher die Flanken von Kimmich, überragend. Der hat aber auch eine Bombensaison hingelegt. 96,5% Passgenauigkeit. Wusstest du nicht? Okay, da müssen wir beide über diese fantastische Packingrate, glaube ich, nicht sprechen.
0: Sensationell. Ob mit oder ohne Ahnung, euch jetzt schon mal ganz viel Spaß bei der Fußball-WM mit FFN. Wir sind Niedersachsen.

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2: Das Niedersachsenwetter ist perfekt, um nochmal draußen zu sitzen, zu grillen, vor der Feuertonne oder Karten zu spielen, dabei Radio zu hören. Was macht ihr denn eigentlich? Das würde mich wirklich mal interessieren, weil normalerweise morgens weiß ich das, da steht ihr auf, seid auf dem Weg zur Arbeit. Aber jetzt abends, schickt doch gerne mal eine Sprachnachricht über die FFN-App. Einfach da auf WhatsApp gehen, dann landet ihr hier bei mir im Studio. So, also es ist schön, das wollte ich euch sagen. Aktuell gemessen in Hagen an der Burg 17, in Wolfsburg am Allerpark 19 und in Göttingen am Gänseliesebrunn 20 Grad. Der FFN-3-Tage-Trend. Morgen kann es bei uns im Süden wieder Gewitter geben, ansonsten in den nächsten Tagen nicht mehr ganz so heiß. Etwas mehr Wolken, auch mal vereinzelt Regen, aber auch immer wieder Sonne bei knapp über 20 Grad.
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2: Eine Meldung für euch. Vorsicht, Reifenteile auf der A27 Bremen Richtung Bremerhaven zwischen Bremen-Überseestadt und Bremen-Industriehäfen. Ansonsten ist alles frei.
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2: Blitzer habt ihr uns auch keine gemeldet. Wenn ihr doch einen Stau oder Blitzer gesehen habt, ruft gerne an. Kostenlos 0800 529 und 4x die 5. Euch allen eine gute Fahrt durch den Samstagabend mit mir. Ich bin Axel Einemann hier bei FFN.

0: Musik, wenn ihr noch feiern gehen wollt, Avicii hier bei FFN am Samstagabend. 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
2: 22 Uhr. Ich bin Dirk Justus. Guten Abend. Paris Saint-Germain hat den Champions-League-Titel verteidigt. Der neue und alte Titelträger bezwang den FC Arsenal im Finale in Budapest 5:4 nach Elfmeterschießen. In der regulären Spielzeit hatte der deutsche Nationalspieler Kai Havertz die Londoner in Front geschossen, ihr Paris ausglich und im Elfmeterschießen die besseren Nerven hatte. Wolfgang Kubicki ist neuer FDP-Chef. Beim Parteitag in Berlin bekam er 390 der 680 Stimmen, also knapp 60%. Nachdem Marie-Agnes Strack-Zimmermann überraschend ebenfalls kandidiert hatte. Kubicki sagte nach der Verkündung des Wahlergebnisses:
3: Ich nehme die Wahl an und ich spüre die Bürde der Erwartungen. Und ich will versuchen, mit euch allen dieser Bürde gerecht zu werden. Die erste Herausforderung ist Sachsen-Anhalt. Und ich werde alles tun, dass diese Wahl für die Freien Demokraten erfolgreich sind, weil wir Deutschland damit beweisen können, die Freien Demokraten sind wieder da, denn dort haben die Menschen sonst nur die Alternative zwischen Volksfront und Völkischer Front. Es braucht eine starke liberale Kraft in Sachsen-Anhalt.
2: Mitten auf der Brenner-Autobahn haben tausende Menschen gegen den zunehmenden Verkehr demonstriert. Sie brachten Schilder mit Slogans wie »Genug ist genug« oder »Ruhe im Tal« mit. Sönke Röhling, die Anwohner sind von der Brenner-Autobahn ziemlich genervt.
4: Ja, vor allem, weil immer mehr Verkehr drüber rollt. Deshalb fordern sie zum Beispiel einen besseren Lärmschutz, eine höhere Lkw-Maut und dass der Güterverkehr stärker auf die Schiene verlagert wird. Das befürchtete Verkehrschaos auf den Ausweichstrecken ist unterdessen ausgeblieben. Sowohl in Tirol als auch in Südbayern blieb die Verkehrslage ruhig. Offenbar haben die meisten Autofahrer den Rat befolgt, ihre Reise zu verschieben.
2: Unwetter sind über Teile Deutschlands hinweggezogen. Vor allem in NRW liefen zahlreiche Keller voll, Bäume stürzten um, es gab Probleme im Bahnverkehr. Auch am Hamburger Flughafen kam es zu Verzögerungen. Mehrere Events mussten unterbrochen werden. Auch jetzt am Wochenende könnte es ungemütlich werden.
5: Das Niedersachsen-Wetter ist richtig schön entspannt, trocken und mild. Schön draußen auf der Terrasse vorglühen, wenn ihr noch weiter wollt. In eine Disco, in Clubs und eine heiße Sohle aufs Parkett legen. Oder ihr lest einfach und hört ein bisschen FFN nebenbei. Aktuell gemessen in Hameln am Rattenfängerhaus 10. In Saarland, Sport, 17. In Saarland eine heiße Sohle aufs Parkett legen. Sagt, dass du über 40 bist, ohne zu sagen, dass du über 40 bist. Naja, in Braunschweig am Schloss sind es 18 Grad. Der FFN 3-Tage-Trend. Morgen im Emsland der Grafschaft und im Harz noch Gewittergefahr. Ansonsten entspannt sich alles so ein bisschen. In den nächsten Tagen gibt es dann etwas mehr Wolken, vereinzelt Regen, aber auch Sonne bei Temperaturen knapp über 20 Grad.
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5: Vorsicht, ein Liegenbleiber auf der A2 Dortmund Richtung Hannover zwischen der Talbrücke Ölbergen und der Raststätte Aue Tal Süd.
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5: Blitzer sind keine unterwegs. Habt ihr noch einen Blitzer oder einen Stau gesehen? Ruf gerne an. Kostenlos 0800 529 und 4x5. Euch allen eine gute Fahrt.
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5: Hallo und herzlich willkommen im Samstagabend. Was macht ihr denn so? Das habe ich euch gerade gefragt. Jörg hat geschrieben über die FFN-App, da einfach auf WhatsApp gehen, dann landet ihr hier im Studio. Also Jörg hat gerade Champions League geguckt, hat Paris gewonnen im Elfmeterschießen und sitzt jetzt noch mit seinen Jungs an der Feuertonne. Und Antje schreibt, dass sie uns beim Puzzeln hört. Schön. Wir haben einen Song, der perfekt wirklich zur Feuertonne passt und zum Puzzeln. Funeral von Dermot Kennedy. Das ist mehr Musik und mehr Abwechslung hier am Samstagabend.

0: Schönen Samstagabend euch, hier ist FFN. Ich darf heute diese Sendung mal moderieren und von der bezaubernden Jana übernehmen. Und die hat an dieser Stelle immer eine richtig schöne Rubrik.
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0: So, und da hat sie dann drei Sätze, die man im Bett und bei einer anderen Aktivität sagen kann. Und ich habe vorher ganz lieb gefragt, ob ich die Rubrik übernehmen darf. Und sie hat gesagt, sehr, sehr gerne. Hier also, ich hoffe, ich verkacke das jetzt nicht.
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0: Naja, ihr versteht die Idee. So, hier unsere Top 3 Dinge, die man im Bett und passend zu gestern Gewitter sagen kann. Auf
2: Platz 3.
0: Wir hätten den Stecker besser vorher mal rausgezogen. Auf
2: Platz 2.
0: Wow, das hat sich jetzt aber gerade richtig doll entladen. Und auf
2: Platz 1.
0: Der Dinge, die man im Bett und bei Gewitter sagen kann, du musst zwischendrin zählen, dann weißt du, wann es wieder knallt. Vielen Dank, Jana, dass ich diese Rubrik übernehmen konnte. Ich hoffe, ich habe dir keine Schande gemacht. Euch einen schönen Samstagabend mit FFN.

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2: Moin, wir haben mit euch drüber gesprochen, ob ihr heimlich ins Handy eures Partners guckt. Und da hatte Axel plötzlich diese Frage.
3: 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Würdest du mich in dein Handy gucken lassen?
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3: Klingt interessanter, höre ich doch mal rein. Kommen wir zum Niedersachsenwetter. Wenn ihr gerade auf dem Weg zurück nach Hause seid, dann freut euch drauf, dass ihr euch noch kurz mit Jäckchen über in den Garten und auf den Balkon setzen könnt. Es ist ein richtig schöner, milder, trockener Samstagabend. Aktuell gemessen in Emden am Industriehafen 16, in Affinghausen am Kriegerdenkmal 17 und in Nordenham am Seenpark 14 Grad. Der FFN 3-Tage-Trend, morgen stellenweise noch leichte Gewittergefahr. Ansonsten bekommen wir in den nächsten Tagen einen entspannten Mix aus Sonne und Wolken mit nur vereinzelten Regenschauern bei Temperaturen knapp über 20 Grad.
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3: Vorsicht Personen auf der A2 Dortmund Richtung Hannover zwischen Wunstorf-Luther und Garbsen. Vorsicht auf der A7 Gegenstände Hamburg Richtung Hannover zwischen Soltau Süd und Dorfmark. Vorsicht ein Reh auf der A27 Bremen Richtung Bremerhaven zwischen Utlede und Hagen. Und Vorsicht Personen auf der B3 zwischen Bischofshohl und dem Kreuz Seelhorst.
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3: Blitzer sind keine mehr unterwegs. Habt ihr doch einen Blitzer gesehen oder einen Stau, dann ruft gerne an. Kostenlos 0800 529 und 4x die 5. Euch allen eine gute Fahrt. Ich heiße Axel, aber ganz oft schreiben mir Leute, hey Alex. Das ist völlig okay, weil er auch so heißt und er super cool ist. Alex Warren ist das. Fever Dream. Ich bin Axel Einemann. Hier bei

ist meine Lederjacke, wenn ich sie brauche. Bon Jovi am Samstagabend. You give love a bad name. Die kommen demnächst wieder auf Tour. Also im Juli starten ihre große Comeback-Tour. Erstmal nicht in Europa, sondern in New York. Danach spielen sie dann aber schon, es kommt näher. Und zwar in Schottland, in Irland und dann auch noch in London im Wembley Stadion. Also mal schauen, ob sie vielleicht auch noch zu uns nach Deutschland kommt. So, weg von den alten Zossen hin zu den Newcomern. Da haben wir nämlich was richtig Cooles für euch. Paula Stella. Wenn ihr euch denkt, ja, kenne ich nicht. Ist nicht schlimm, ist eine Newcomerin, die wir so gut finden, dass wir sie dabei unterstützen, jetzt berühmt zu werden. Ist 23, kommt aus Berlin, sagt, dass ihre größte Stärke ist, immer und überall schlafen zu können. Paula, das fühle ich sehr. Da hören unsere Gemeinsamkeiten aber schon auf. Sie spielt nämlich Gitarre, Klavier, Bassgitarre und Keyboard. Ich spiele allerhöchstens mal die Arschgeige. Sie tanzt dann noch Ballett, Burlesque, Musical, Streetdance, Choreografie und Ausdruckstanz. Ich tanze anderen auf der Nase rum und ihre Hobbys sind Aerobic, Fitness, Pilates und Tanzsport. Meine Hobbys sind auf dem Sofa liegen. So, das war die Theorie. Kommen wir jetzt zu ihrer Musik. Die hat nämlich ordentlich Power. Das hört sich an wie so eine Mischung aus Leonie und Miley Cyrus, wenn die beiden richtig Bock auf Rock haben. Wirklich tolle Stimme, ordentlich Power. Das, was wir jetzt brauchen von ihr, werden wir definitiv noch viel, viel hören. Das ist Paula Stella für euch mit Lovesick. Mehr Musik und mehr Abwechslung hier bei FFM.

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2: 23 Uhr. Ich bin Dirk Justus. Guten Abend. Paris Saint-Germain hat zum zweiten Mal in Folge Europas Fußballthron bestiegen. Der Titelverteidiger bezwang den FC Arsenal aus London im Finale von Budapest nach Elfmeterdrama mit 5:4. Mehr von Uwe Schimonek.
3: Der deutsche Nationalspieler Kai Havertz hat die Londoner bereits in der 6. Minute der regulären Spielzeit in Führung geschossen. In Hälfte 2 glich Paris durch einen berechtigten Elfmeter aus. Bis zum Ende der Verlängerung blieb es ein Spiel auf Augenhöhe und mit dem 1:1 ging es ins Elfmeterschießen. Da hatte Paris die stärkeren Nerven und das bessere Ende für sich.
2: Die FDP hat einen neuen Vorsitzenden. Auf dem Parteitag in Berlin hat sich das liberale Urgestein Wolfgang Kubicki in einer Kampfabstimmung mit etwa 60% gegen Marie-Agnes Strack-Zimmermann durchgesetzt. Sie hatte ihre Gegenkandidatur erst kurzfristig auf dem Parteitag angemeldet. Der Politikwissenschaftler Emanuel Richter sagte bei Phoenix:
4: Das ist jetzt auch für ihn ein persönlicher Dämpfer und ehrlich gesagt kein guter Start für ihn, weil eben klar wird, es gibt eine Konkurrenz innerhalb der Partei, die ist fast so stark wie die Unterstützer von seiner Kandidatur. Und das ist mit dem heutigen Wahlgang sicherlich nicht beendet, sondern das wird als parteiinterner Kampf ganz sicherlich weitergehen.
2: Das befürchtete Verkehrschaos zwischen Österreich und Italien durch die Sperrung der Brenner-Autobahn ist ausgeblieben. Offenbar haben die meisten Autofahrer ihre geplante Fahrt über die Alpen verschoben. Den ganzen Tag über war die vielbefahrene Autobahn gesperrt. Tausende Anwohner protestierten gegen den zunehmenden Verkehr über die wichtige Nord-Süd-Verbindung. Nach Wochen im seichten Wasser ist der tote Ostseewal in Dänemark an Land gezogen worden. Spezialisten wollen das Tier in den kommenden Tagen untersuchen, um mehr über die Todesursache herauszufinden. Am Strand der Insel Arnhold tummeln sich viele Schaulustige, obwohl der Wal jeden Moment platzen könnte.
5: Kommen wir zum Niedersachsen-Wetter. Hier ist es trocken, mild, angenehm. Wenn ihr also nochmal mit dem Hirn raus wollt, ist das kein Problem. Heute Nacht dann etwas nebelig. Wenn ihr also noch loszieht, passt auf euch auf. Aktuell messen wir in Meppen am Baggersee 17, in Osnabrück am Stadion 18 und in Hannover am Maschsee 17 Grad. Der FFN-3-Tage-Trend. Morgen im Süden eher nass und nochmal gewittrig, im Norden öfter trocken. Montag und Dienstag dann wechselhaft mit Sonne, Wolken und vereinzelten Schauern bei milden Temperaturen knapp über der 20-Grad-Marke.
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5: Vorsicht, ein Radfahrer auf der A1 Bremen Richtung Osnabrück zwischen Bremen-Hemeling und Bremen-Aßen. Und Vorsicht, Personen auf der A2 Dortmund Richtung Hannover zwischen Wunstorf-Lute und Garbsen. Moment, die Flitzerblitzer sind sowieso keine unterwegs. Hätte ich mir den Soundeffekt auch sparen können. Wenn ihr doch einen Blitzer oder einen Stau gesehen habt, ruft gerne an, kostenlos 0800 529 und 4x5. Euch allen eine gute Fahrt.
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5: Euch auch einen schönen Samstagabend, schön mal wieder für euch und mit euch das Wochenende zu verbringen. Ich habe euch ja gefragt, was ihr so macht und Thomas hat mir gerade noch geschrieben, er sitzt gerade an der Feuertonne. Guido hat mir gerade geschrieben, dass er uns noch beim Zocken hört, aber es schreiben mir nur Männer. Also liebe Frauen, liebe holde Weiblichkeit, was treibt ihr denn gerade so? Schreibt doch gerne mal über die FFN-App, da einfach auf WhatsApp gehen, dann findet ihr ganz leicht und dann landet ihr hier im Studio. Ich habe nämlich was für alle meine Swifties da draußen. Sagt man das noch? Ach, naja. Es ist immer unangenehm, wenn jemand über 40 versucht, cool zu sein. Taylor Swift haben wir für euch. Opelite, das ist mehr Musik und mehr Abwechslung hier bei FFN.

0: Funky geht's durch den Samstagabend. Hier ist FFN und liebe Frauen, auf euch ist einfach Verlass. Ne? Ich habe gerade mich beschwert, dass nur Männer schreiben, was sie gerade machen. Da haben sich so viele gemeldet. Ne? Tina schreibt, sie hat uns gerade auf dem Sofa und guckt nebenbei die Serie Off Campus, die sie uns sehr ans Herz legt. Sie schreibt, lange nicht so eine Megaserie gesehen, geht auch gefühlsmäßig unter die Haut. Alida hat uns geschrieben, sie hört uns gerade beim Nachtdienst im Krankenhaus. Ja, ganz liebe Grüße zurück an Alida aus Nordhausen und ganz liebe Grüße auch an alle, die uns jetzt noch in der Pflege hören oder bei der Arbeit, beim Taxi, in der Gastro. Schön, dass ihr die Stellung haltet. Und auch Jasmin hat sich gemeldet. Sie hört uns gerade schön am Lagerfeuer. Das ist jetzt bei dem Wetter auch perfekt, ja, wenn diese lästigen Mücken nicht wären. Ne? Also gute Nachrichten, es gibt weniger als im letzten Jahr, weil die letzten Monate so trocken waren. Allerdings stehen Mücken auf Alkohol und auch Schweiß. Wir haben ganz viele Fakten zu Mücken gesammelt, wenn ihr mal gestochen werdet. Tierärztin Sonja hat einen Tipp.
1: Ich bin persönlich ziemlich angetan von diesen elektronischen Mückenstichheilern. Hat sicherlich auch jeder schon mal gesehen, ein kleines Gerät, das man auf den Mückenstich draufhält und das dann für wenige Sekunden die Haut erwärmt und dadurch werden eben unter anderem die Eiweiße, die Mücke mit ihrem Speichel in die Haut eingetragen hat, zersetzt und das hilft recht gut.
0: So, dann juckt's nicht mehr und viele denken ja, irgendwie Mücken hätten so lange Rüssel zum Stechen. Nee, die haben 47 Zähne, ungefähr so viel wie Stefan Raab und nicht so wie wir, sondern wie bei so einem Sägeblatt. Ist eine witzige Vorstellung, oder? Ganz viel Fakten rund um die Mücken haben wir auch online nochmal für euch. Klickt ffn.de und damit haben wir jetzt offiziell aus der Mücke einen Elefanten.

0: Schauen wir aufs Niedersachsen-Wetter. Ihr kommt da trocken und ohne dicke Jacke durch die Nacht. Aktuell messen wir in Meppen am Ludmillenstift, wo gerade die Mutter meiner Freundin liegt, 17. In Stotel am See 18 und in Braunschweig am Schloss 18 Grad. Der Verwend-3-Tage-Trend. Morgen kann es doch mal gewittern, aber eigentlich nur ganz im Süden von Niedersachsen. Bisschen Regen kann es auch geben. Die nächsten Tage werden dann ganz okay. Vereinzelte Schauer, aber auch immer mal wieder längere sonnige Phasen bei Temperaturen knapp über 20 Grad.
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0: Eine Meldung für euch. Vorsicht, ein Radfahrer auf der A1 Bremen Richtung Osnabrück zwischen Bremen-Hemeling und Bremen-Arsten.
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0: Da ist keiner mehr unterwegs. Wenn ihr doch noch was gesehen habt, ein Stau oder Blitzer, ruft gerne an. Kostenlos 0800 529 und 4x die 5. Euch allen eine gute Fahrt durch die Samstagnacht. Ich bin Axel Heinemann. Moin!

Schönen Samstagabend euch. Oder ist es schon Nacht? Definitionssache. FFN ist hier. When the beat drops out. Morgen ist Sonntag, so viel ist sicher. Und wenn ihr sagt, ja, voll geil, ich habe Sonntag endlich mal frei, ich will was mit der Familie machen, heute war ich irgendwie auf einem Konzert und so, aber ich weiß nicht, wie das Wetter wird, das soll ja gut werden, dann aber auch ein bisschen schlechter, also gar kein Problem. 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
1: 0 Uhr, ich bin Dirk Justus. Guten Abend. Paris Saint-Germain hat sich erneut Europas Fußballkrone aufgesetzt. Der Titelverteidiger gewann das Champions League-Finale in Budapest gegen den FC Arsenal mit 5:4 nach Elfmeterschießen. In der regulären Spielzeit hatte der deutsche Nationalspieler Kai Havertz die Londoner in Front geschossen, ihr Paris ausglich. Wolfgang Kubicki ist neuer FDP-Chef. Beim Parteitag in Berlin bekam er 390 der 680 Stimmen, also knapp 60%. Nachdem Marie-Agnes Strack-Zimmermann überraschend ebenfalls kandidiert hatte. Kubicki sagte nach der Verkündung des Wahlergebnisses:
2: Ich nehme die Wahl an und ich spüre die Bürde der Erwartungen. Und ich will versuchen, mit euch allen dieser Bürde gerecht zu werden. Die erste Herausforderung ist Sachsen-Anhalt. Und ich werde alles tun, dass diese Wahl für die Freien Demokraten erfolgreich sind, weil wir Deutschland damit beweisen können, die Freien Demokraten sind wieder da. Denn dort haben die Menschen sonst nur die Alternative zwischen Volksfront und Völkischer Front. Es braucht eine starke liberale Kraft in Sachsen-Anhalt.
1: Das befürchtete Verkehrschaos zwischen Österreich und Italien durch die Sperrung der Brenner-Autobahn ist ausgeblieben. Offenbar haben die meisten Autofahrer ihre geplante Fahrt über die Alpen verschoben. Den ganzen Tag über war die vielbefahrene Autobahn gesperrt. Tausende Anwohner protestierten gegen den zunehmenden Verkehr über die wichtige Nord-Süd-Verbindung. Bürgermeister Karl Mühlsteiger aus der Gemeinde Gries am Brenner sagte in der ARD:
3: Der Bevölkerung reicht's, es ist ein Hilfeschrei. Und wenn die Politik nicht reagiert darauf, werden weitere Demonstrationen in die Folge sein.
1: Eine Drohnensichtung hat den Münchner Flughafen lahmgelegt. Zwei Piloten hatten am Vormittag Alarm geschlagen. Die Start- und Landebahnen wurden gesperrt, zahlreiche Flüge verzögerten sich oder wurden umgeleitet. Eine Drohne konnte die Polizei nicht finden. Nach einer Stunde lief der Flugbetrieb wieder an.
4: Im Niedersachsen-Wetter haben wir so einen richtig entspannten, trockenen, milden Spätabend am Samstag. Aktuell gemessen in Hagen, wo meine Schwester jetzt gerade seit 3 Minuten Geburtstag hat. Liebe Grüße, Patricia. 14 Grad. In Saterland an der Sporthalle 15 und in Goslar an der Kaiserpfalz auch 15 Grad. Der FFN 3-Tage-Trend. Morgen im Emsland, der Grafschaft und dem Harz noch Gewittergefahr. Ansonsten entspannt sich alles so ein bisschen. In den nächsten Tagen gibt es etwas mehr Wolken, vereinzelt Regen, aber auch Sonne bei Temperaturen knapp über 20 Grad.
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4: Vorsicht weiterhin ein Radfahrer auf der A1 Bremen Richtung Osnabrück zwischen Bremen-Hemeling und Bremen-Arsten.
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4: Blitzer gibt es auch noch in Delmhorst auf der Adelheider Straße, Höhe Haus Nummer 16 in beiden Richtungen. Danke Kevin für diese sehr exakte Aussage. Wenn ihr auch noch einen Stau oder Blitzer gesehen habt, ruft gerne an. Kostenlos 0800 529 und 4x5. Euch allen eine gute Fahrt.
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0: Ich bin Dirk Justus. Die FDP hat einen neuen Vorsitzenden. Auf dem Parteitag in Berlin hat sich das liberale Urgestein Wolfgang Kubicki in einer Kampfabstimmung mit etwa 60% gegen Marie-Agnes Strack-Zimmermann durchgesetzt. Sie hatte ihre Gegenkandidatur erst kurzfristig auf dem Parteitag angemeldet. Der Politikwissenschaftler Emanuel Richter sagte bei Phoenix:
1: Das ist jetzt auch für ihn ein persönlicher Dämpfer und ehrlich gesagt kein guter Start für ihn, weil eben klar wird, es gibt eine Konkurrenz innerhalb der Partei, die ist fast so stark wie die Unterstützer von seiner Kandidatur. Und das ist mit dem heutigen Wahlgang sicherlich nicht beendet, sondern das wird als parteiinterner Kampf ganz sicherlich weitergehen.
0: Das befürchtete Verkehrschaos zwischen Österreich und Italien durch die Sperrung der Brenner-Autobahn ist ausgeblieben. Offenbar haben die meisten Autofahrer ihre geplante Fahrt über die Alpen verschoben. Den ganzen Tag über war die vielbefahrene Autobahn gesperrt. Tausende Anwohner protestierten gegen den zunehmenden Verkehr über die wichtige Nord-Süd-Verbindung. Die Techniker-Krankenkasse hat letztes Jahr so viele mögliche Behandlungsfehler erfasst wie noch nie. Mehr als 7.500 Versicherte meldeten sich mit Verdachtsfällen, hieß es gegenüber den Funke-Zeitungen. Fast ein Drittel entfiel auf chirurgische Eingriffe. Der TK-Vorsitzende Baas forderte einen offeneren Umgang mit Fehlern. Paris Saint-Germain hat zum zweiten Mal in Folge Europas Fußballthron bestiegen. Der Titelverteidiger bezwang den FC Arsenal aus London im Finale von Budapest nach Elfmeterdrama mit 5:4. Mehr von Uwe Schimonek.
2: Der deutsche Nationalspieler Kai Havertz hat die Londoner bereits in der 6. Minute der regulären Spielzeit in Führung geschossen. In Hälfte 2 glich Paris durch einen berechtigten Elfmeter aus. Bis zum Ende der Verlängerung blieb es ein Spiel auf Augenhöhe und mit dem 1:1 ging es ins Elfmeterschießen. Da hatte Paris die stärkeren Nerven und das bessere Ende für sich.
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1: Ich bin Dirk Justus. Wolfgang Kubicki ist neuer FDP-Chef. Beim Parteitag in Berlin setzte er sich mit rund 60% gegen Marie-Agnes Strack-Zimmermann durch, die ihre Gegenkandidatur erst kurzfristig auf dem Parteitag angemeldet hatte. Der 74-Jährige sagte, er spüre die Bürde der Verantwortung und richtete den Blick auf die nächste Landtagswahl in Sachsen-Anhalt im September. Er werde alles tun, dass die FDP dort erfolgreich abschneidet, so Kubicki. Mitten auf der Brenner-Autobahn haben tausende Menschen gegen den zunehmenden Verkehr demonstriert. Sie brachten Schilder mit Slogans wie »Genug ist genug« oder »Ruhe im Tal« mit. Sönke Röhling, die Anwohner sind von der Brenner-Autobahn ziemlich genervt.
2: Ja, vor allem, weil immer mehr Verkehr drüber rollt. Deshalb fordern sie zum Beispiel einen besseren Lärmschutz, eine höhere Lkw-Maut und dass der Güterverkehr stärker auf die Schiene verlagert wird. Das befürchtete Verkehrschaos auf den Ausweichstrecken ist unterdessen ausgeblieben. Sowohl in Tirol als auch in Südbayern blieb die Verkehrslage ruhig. Offenbar haben die meisten Autofahrer den Rat befolgt, ihre Reise zu verschieben.
1: Erneut hat eine Drohnensichtung für Probleme im deutschen Luftverkehr gesorgt. Der Betrieb am Münchner Flughafen musste am Vormittag eingestellt werden. Benno Hille.
3: Zwei Piloten hatten am Flughafen Alarm geschlagen. Die Start- und Landebahnen wurden daraufhin vorsichtshalber gesperrt. Zahlreiche Starts verzögerten sich. Um die 20 Flüge wurden in andere Städte umgeleitet. Die Polizei suchte den Flughafen mit einem Hubschrauber ab, konnte aber keine Drohne finden. Gegen 10 Uhr konnte der Flugbetrieb wieder anlaufen. Nun wird ermittelt, was hinter dem Vorfall steckt.
1: Der tote Ostseewal ist jetzt in Dänemark an Land gezogen worden. Seit 2 Wochen hatte das Tier vor der Insel Arnholt im seichten Wasser gelegen und sich immer weiter aufgebläht. Dänische Spezialisten wollen den Kadaver in den kommenden Tagen untersuchen, um mehr über die Todesursache herauszufinden. Paris Saint-Germain hat sich erneut Europas Fußballkrone aufgesetzt. Der Titelverteidiger gewann das Champions-League-Finale in Budapest gegen den FC Arsenal mit 5:4 nach Elfmeterschießen. In der regulären Spielzeit hatte der deutsche Nationalspieler Kai Havertz die Londoner in Front geschossen, ihr Paris ausglich.
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